0: und Raketenbauteile her, wohl auch für die neue Mittelstreckenrakete Areschnik. Die Behörden in Wolgograd meldeten mehrere Brände. Das genaue Ausmaß der Schäden ist bislang aber nicht bekannt. Aus Moskau, André Berlin.
1: Zum Sport. Angeführt von Bayerns Stürmerstar Harry Kane hat sich England bei der Fußball-WM den Gruppensieg gesichert. Das Team von Trainer Thomas Tuchel setzte sich nach einer Leistungssteigerung in Halbzeit 2 mit 2:0 gegen Panama durch. Auch Kroatien und Ghana haben sich für die K.O.-Phase qualifiziert. Kroatien gewann zum Abschluss der Gruppenphase gegen Ghana mit 2:1. Zum Wetter, die aktuelle Vorhersage des Deutschen Wetterdienstes. In der Nacht im Nordwesten und Norden teilweise heftige Gewitter mit Unwettergefahr, sonst gering bewölkt oder klar. Die Tiefstwerte liegen zwischen 26 und 17 Grad. Morgen dann noch einmal sehr heiß mit Höchstwerten um die 40 Grad. Dabei aber immer mehr Wolken und später teils kräftige Gewitter. Richtung Osten und Südosten noch länger sonnig und trocken. Zum Wochenbeginn dann wechselhafter und nur noch Werte bis 30 Grad.
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3: Achtung auf der A5, Heidelberg Richtung Darmstadt. Zwischen Bensheim und Zwingenberg sind in beiden Richtungen Personen auf der Fahrbahn. Bitte fahrt hier besonders vorsichtig. Und die A4, Eisenach Richtung Kirchheim. Zwischen dem Kirchheimer Dreieck und Bad Hersfeld ist die linke Spur wegen einer Baustelle gesperrt. Bitte fahrt auch hier vorsichtig.
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3: Ich bin Dirk Zeitler. Die aktuelle Hitzewelle hat Deutschland den 2. Temperaturrekord in Folge beschert. Der Deutsche Wetterdienst registrierte in Möckern-Drewitz in Sachsen-Anhalt am Nachmittag 41,5 Grad und damit den höchsten je bei uns gemessenen Wert. Die Hitze zeigt unter anderem auch Auswirkungen auf den Bahnverkehr. Die Deutsche Bahn und weitere Eisenbahnunternehmen raten deshalb am Wochenende von nicht dringend notwendigen Reisen ab. Vor der entscheidenden Sitzungswoche vor der Sommerpause wächst der Druck auf die schwarz-rote Koalition. Im Mittelpunkt stehen Reformen bei Rente, Gesundheit und Pflege. Die Erwartungen an Union und SPD sind hoch.
4: Rückenwind kommt unter anderem von der Vorsitzenden der Wirtschaftsweisen Schnitzer. Sie sieht bei der Rente das bislang stärkste Reformsignal und hofft auch bei Gesundheit und Pflege auf mutige Entscheidungen. Altbundespräsident Gauck fordert mehr Entschlossenheit und wirbt dafür, notwendige Zumutungen offen zu erklären. Gleichzeitig hält die Debatte über die Rentenpläne an. Aus der SPD kommt Kritik an einer vollständigen Umsetzung der Kommissionsvorschläge, während aus der Union ein schnelleres Aus für die sogenannte Rente mit 63 verlangt wird. Thomas Bleskin, Nachrichtenredaktion.
3: Die Ukraine hat nach eigenen Angaben erneut strategisch wichtige Ziele im russischen Hinterland angegriffen. Der ukrainische Geheimdienst teilte mit, eine für die Treibstoffversorgung Moskaus wichtige Ölpumpstation östlich der Hauptstadt sei von Drohnen getroffen worden.
5: Rund 600 Kilometer liegt Wolgograd von der Front in der Ukraine entfernt. Doch das ist für ukrainische Raketen inzwischen kein Problem mehr. In der Morgendämmerung schlugen mehrere Marschflugkörper des Typs Flamingo in einer Rüstungsfabrik ein. Das Ziel dürfte mit Bedacht gewählt worden sein, denn die Russen stellen dort Artilleriesysteme und Raketenbauteile her, wohl auch für die neue Mittelstreckenrakete Areschnik. Die Behörden in Wolgograd meldeten mehrere Brände, das genaue Ausmaß der Schäden ist bislang aber nicht bekannt. Aus Moskau, André Ballin.
3: Zum Sport. Angeführt von Bayerns Stürmerstar Harry Kane hat sich England bei der Fußball-WM den Gruppensieg gesichert. Das Team von Trainer Thomas Tuchel setzte sich nach einer Leistungssteigerung in Halbzeit 2 mit 2:0 gegen Panama durch. Auch Kroatien und Ghana haben sich für die K.O.-Phase qualifiziert. Kroatien gewann zum Abschluss der Gruppenphase gegen Ghana mit 2:1. Zum Wetter, die aktuelle Vorhersage des Deutschen Wetterdienstes. Heute wechselnd bewölkt mit längerem Sonnenschein. Im Tagesverlauf gebietsweise teils schwere Gewitter mit erhöhter Unwettergefahr durch schwere Sturmböen, heftigen Starkregen und großen Hagel. Höchstwerte von Franken bis Brandenburg 39 bis 41 Grad, sonst 32 bis 38 Grad. An der Küste etwas kühler. Zum Wochenbeginn dann wechselhafter und nur noch Werte bis 30 Grad.
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6: A4, Eisenach Richtung Kirchheim. Zwischen dem Kirchheimer Dreieck und Bad Hersfeld ist die linke Spur wegen einer Baustelle gesperrt. Bitte fahrt vorsichtig.
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4: Ich bin Dirk Zeitler. Die aktuelle Hitzewelle hat Deutschland den zweiten Temperaturrekord in Folge beschert. Der Deutsche Wetterdienst registrierte in Möckern-Drewitz in Sachsen-Anhalt am Nachmittag 41,5 Grad und damit den höchsten je bei uns gemessenen Wert. Die Hitze zeigt unter anderem auch Auswirkungen auf den Bahnverkehr. Die Deutsche Bahn und weitere Eisenbahnunternehmen raten deshalb am Wochenende von nicht dringend notwendigen Reisen ab. Vor der entscheidenden Sitzungswoche vor der Sommerpause wächst der Druck auf die schwarz-rote Koalition. Im Mittelpunkt stehen Reformen bei Rente, Gesundheit und Pflege. Die Erwartungen an Union und SPD sind hoch.
5: Rückenwind kommt unter anderem von der Vorsitzenden der Wirtschaftsweisen Schnitzer. Sie sieht bei der Rente das bislang stärkste Reformsignal und hofft auch bei Gesundheit und Pflege auf mutige Entscheidungen. Altbundespräsident Gauck fordert mehr Entschlossenheit und wirbt dafür, notwendige Zumutungen offen zu erklären. Gleichzeitig hält die Debatte über die Rentenpläne an. Aus der SPD kommt Kritik an einer vollständigen Umsetzung der Kommissionsvorschläge, während aus der Union ein schnelleres Aus für die sogenannte Rente mit 63 verlangt wird. Thomas Pleskin, Nachrichtenredaktion.
4: Die Ukraine hat nach eigenen Angaben erneut strategisch wichtige Ziele im russischen Hinterland angegriffen. Der ukrainische Geheimdienst teilte mit, eine für die Treibstoffversorgung Moskaus wichtige Ölpumpstation östlich der Hauptstadt sei von Drohnen getroffen worden.
6: Rund 600 Kilometer liegt Wolgograd von der Front in der Ukraine entfernt. Doch das ist für ukrainische Raketen inzwischen kein Problem mehr. In der Morgendämmerung schlugen mehrere Marschflugkörper des Typs Flamingo in einer Rüstungsfabrik ein. Das Ziel dürfte mit Bedacht gewählt worden sein, denn die Russen stellen dort Artilleriesysteme und Raketenbauteile her, wohl auch für die neue Mittelstreckenrakete Areschnik. Die Behörden in Wolgograd meldeten mehrere Brände. Das genaue Ausmaß der Schäden ist bislang aber nicht bekannt. Aus Moskau, André Ballin.
4: Zum Sport. Angeführt von Bayerns Stürmerstar Harry Kane hat sich England bei der Fußball-WM den Gruppensieg gesichert. Das Team von Trainer Thomas Tuchel setzte sich nach einer Leistungssteigerung in Halbzeit 2 mit 2:0 gegen Panama durch. Auch Kroatien und Ghana haben sich für die K.O.-Phase qualifiziert. Kroatien gewann zum Abschluss der Gruppenphase gegen Ghana mit 2:1. Zum Wetter, die aktuelle Vorhersage des Deutschen Wetterdienstes. Heute wechselnd bewölkt mit längerem Sonnenschein. Im Tagesverlauf gebietsweise teils schwere Gewitter mit erhöhter Unwettergefahr durch schwere Sturmböen, heftigen Starkregen und großen Hagel. Höchstwerte von Franken bis Brandenburg 39 bis 41 Grad, sonst 32 bis 38 Grad. An der Küste etwas kühler. Zum Wochenbeginn dann wechselhafter und nur noch Werte bis 30 Grad.
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7: Im Moment gibt es keine Meldung über Verkehrsstörungen. Wir wünschen noch eine gute Fahrt.
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1: Ich bin Dirk Zeitler. Die aktuelle Hitzewelle hat Deutschland den 2. Temperaturrekord in Folge beschert. Der Deutsche Wetterdienst registrierte in Möckern-Drewitz in Sachsen-Anhalt am Nachmittag 41,5 Grad und damit den höchsten je bei uns gemessenen Wert.
2: Erst am Freitag hatte der DWD in Saarbrücken-Burbach mit 41,3 Grad die bis dahin höchste Temperatur hierzulande gemessen. Der vorherige Hitzerekord für Deutschland lag bei 41,2 Grad, gemessen am 25. Juli 2019 in Tönesforst und Duisburg-Bahl in Nordrhein-Westfalen. Der bisherige Rekord für die wärmste Nacht in Deutschland seit Beginn der Messungen war in den Nächten auf Donnerstag und auf Freitag in Bad Bergzabern in Rheinland-Pfalz eingestellt worden. Dort fiel die Temperatur jeweils nicht unter 26,2 Grad. Thomas Pleskin, Nachrichtenredaktion.
1: Nach einem erneuten US-Angriff auf Ziele im Iran gibt es Berichte über Explosionen in den mit den USA verbündeten Golfstaaten Kuwait und Bahrain. Die kuwaitische Luftabwehr wehre derzeit feindliche Raketen- und Drohnenangriffe ab, teilte die Armee des Golfstaates mit. Die US-Streitkräfte hatten zuvor nach eigenen Angaben erneut einen Vergeltungsschlag gegen den Iran verübt. Die Ukraine hat nach eigenen Angaben erneut strategisch wichtige Ziele im russischen Hinterland angegriffen. Der ukrainische Geheimdienst teilte mit, eine für die Treibstoffversorgung Moskaus wichtige Ölpumpstation östlich der Hauptstadt sei von Drohnen getroffen worden.
3: Eine Raketenfabrik in Wolgograd, eine Ölpumpstation für Moskau. Russland spürt dieser Tage immer härter die Kehrseite des von Präsident Putin begonnenen Kriegs gegen die Ukraine. Denn die Einschläge häufen sich. Während der Kreml-Chef nach wie vor behauptet, der Krieg laufe nach Plan, sehen sich die Bürger mit Problemen konfrontiert, die für eine Rohstoffmacht wie Russland eigentlich paradox sind. So gibt es vielerorts keinen Sprit mehr, obwohl Russland einer der größten Ölproduzenten weltweit ist. Aus Moskau, André Berlin.
1: Zum Sport. England hat sich bei der Fußball-WM den Gruppensieg gesichert. Das Team setzte sich mit 2:0 gegen Panama durch. Kroatien gewann zum Abschluss der Gruppenphase gegen Ghana mit 2:1. Beide Länder haben sich ebenfalls für die K.O.-Phase qualifiziert. Portugal hat den Gruppensieg verpasst. Gegen Kolumbien kam das Team von Cristiano Ronaldo nur zu einem sehr glücklichen 0:0. Die Demokratische Republik Kongo hat sich mit einem 3:1-Sieg gegen Usbekistan als 8. afrikanische Mannschaft für die K.O.-Phase qualifiziert. Zum Wetter, die aktuelle Vorhersage des Deutschen Wetterdienstes. Heute wechselnd bewölkt mit längerem Sonnenschein. Im Tagesverlauf gebietsweise teils schwere Gewitter mit erhöhter Unwettergefahr durch schwere Sturmböen, heftigen Starkregen und großen Hagel. Höchstwerte von Franken bis Brandenburg 39 bis 41 Grad, sonst 32 bis 38 Grad. An der Küste etwas kühler. Zum Wochenbeginn dann wechselhafter und nur noch Werte bis 30 Grad.
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4: Im Moment gibt es keine Meldung über Verkehrsstörung. Wir wünschen noch eine gute Fahrt.
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1: Ich bin Dirk Zeitler. Die aktuelle Hitzewelle hat Deutschland den 2. Temperaturrekord in Folge beschert. Der Deutsche Wetterdienst registrierte in Möckern-Drewitz in Sachsen-Anhalt am Nachmittag 41,5 Grad und damit den höchsten je bei uns gemessenen Wert.
2: Erst am Freitag hatte der DWD in Saarbrücken-Burbach mit 41,3 Grad die bis dahin höchste Temperatur hierzulande gemessen. Der vorherige Hitzerekord für Deutschland lag bei 41,2 Grad, gemessen am 25. Juli 2019 in Tönesforst und Duisburg-Bahl in Nordrhein-Westfalen. Der bisherige Rekord für die wärmste Nacht in Deutschland seit Beginn der Messungen war in den Nächten auf Donnerstag und auf Freitag in Bad Bergzabern in Rheinland-Pfalz eingestellt worden. Dort fiel die Temperatur jeweils nicht unter 26,2 Grad. Thomas Pleskin, Nachrichtenredaktion.
1: Nach einem erneuten US-Angriff auf Ziele im Iran gibt es Berichte über Explosionen in den mit den USA verbündeten Golfstaaten Kuwait und Bahrain. Die kuwaitische Luftabwehr wehre derzeit feindliche Raketen- und Drohnenangriffe ab, teilte die Armee des Golfstaates mit. Die US-Streitkräfte hatten zuvor nach eigenen Angaben erneut einen Vergeltungsschlag gegen den Iran verübt. Die Ukraine hat nach eigenen Angaben erneut strategisch wichtige Ziele im russischen Hinterland angegriffen. Der ukrainische Geheimdienst teilte mit, eine für die Treibstoffversorgung Moskaus wichtige Ölpumpstation östlich der Hauptstadt sei von Drohnen getroffen worden.
3: Eine Raketenfabrik in Wolgograd, eine Ölpumpstation für Moskau. Russland spürt dieser Tage immer härter die Kehrseite des von Präsident Putin begonnenen Kriegs gegen die Ukraine. Denn die Einschläge häufen sich. Während der Kreml-Chef nach wie vor behauptet, der Krieg laufe nach Plan, sehen sich die Bürger mit Problemen konfrontiert, die für eine Rohstoffmacht wie Russland eigentlich paradox sind. So gibt es vielerorts keinen Sprit mehr, obwohl Russland einer der größten Ölproduzenten weltweit ist. Aus Moskau, André Berlin.
1: Zum Sport. England hat sich bei der Fußball-WM den Gruppensieg gesichert. Das Team setzte sich mit 2:0 gegen Panama durch. Kroatien gewann zum Abschluss der Gruppenphase gegen Ghana mit 2:1. Beide Länder haben sich ebenfalls für die K.O.-Phase qualifiziert. Portugal hatte den Gruppensieg verpasst. Gegen Kolumbien kam das Team von Cristiano Ronaldo nur zu einem sehr glücklichen 0:0. Die Demokratische Republik Kongo hat sich mit einem 3:1-Sieg gegen Usbekistan als 8. afrikanische Mannschaft für die K.O.-Phase qualifiziert.
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4: Es ist jetzt nochmal zum Teil wirklich tropisch warm, nicht wirklich eine Abkühlung heute Nacht, wenn ihr irgendwie die Fenster aufhabt und heute früh. Der Tag wird auch nochmal sehr heiß. Wir haben Sonne immer wieder mit dabei, das Ganze bei 34 bis 39 Grad. Und dann ab dem Nachmittag und Abend kann es schwere Gewitter geben, also lokal wirklich sehr, sehr heftig mit Starkregen, Hagel, alles mit dabei. Und dann kühlt es so ein kleines bisschen ab in der Nacht zum Montag. Der FFH Verkehrsservice, aktuell habe ich da keine Meldungen über Verkehrsstörungen. Eine gute Fahrt.
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4: Open-Air-Filme schauen und das mit Blick auf die Frankfurter Skyline. Rooftop-Feeling gibt's in knapp 4 Wochen wieder bei der beliebten Veranstaltungsreihe Kino auf dem Dach. Und die Filme, die ihr da sehen könnt, die sind ganz speziell ausgewählt. Und das Open-Air-Kino mitten in Frankfurt ist auch meistens sehr schnell ausverkauft. Also ihr könnt mal reinklicken bei uns. ffh.de oder auch in der App gucken. Da kommt ihr natürlich zu den Tickets und mehr dazu, wie sich das anfühlt, was ihr da erleben könnt, hört ihr natürlich jetzt gleich hier bei mir. Jetzt erstmal Luis Fonsi zusammen mit Demi Lovato. Guten Morgen.
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0: Mr. Mister hier bei FFH. Einen schönen guten Morgen. Kino Open Air an einem lauen Sommerabend und das Ganze mit Blick auf die Frankfurter Skyline. Rooftop-Feeling gibt's in knapp 4 Wochen wieder bei der beliebten Veranstaltungsreihe Kino auf dem Dach, organisiert vom Haus am Dom. Da könnt ihr 8 aktuelle Spielfilme sehen. 7 davon empfohlen von der Katholischen Filmkommission für Deutschland. Denn da geht es um Resilienz. Also das ist ja die Fähigkeit, dass wir einen Rückschlag oder eine Krise bewältigen und dann gestärkt daraus hervorgehen. Und alle Protagonisten finden ihren Weg, verrät Joachim Valentin, Leiter des Hauses am Dom.
1: Das ist auch eine Stärke der Reihe, dass sie vom Thema über Tod eines Elternteils, sexueller Missbrauch, Frauenunterdrückung, selbst in Israel spielt ein Film nach dem Massaker der Hamas und in der Corona-Pandemie. Also wir haben im Grunde fast keines der großen Krisen, die uns herausfordern, ausgelassen. Und in allen Filmen zeigen sich Lösungsperspektiven, wie man mit diesen Krisen und Konflikten umgehen kann.
0: Ja, die Filme sind so ausgewählt, dass die Filmfans trotz schwerer Themen mit einer Leichtigkeit aus dem Abend gehen. Das finde ich ja auch immer ganz besonders wichtig bei sowas. Die tägliche Sommerkinoreihe, die ist heiß begehrt übrigens und dementsprechend auch schnell ausverkauft. Das liegt an den Filmen, aber natürlich auch an dem wundervollen Ambiente Open Air mit Blick auf die Skyline. Und es gibt auch Snacks und Getränke und viele Besucher kommen jeden Sommer mehrfach.
1: Also wir sehen immer glückliche Menschen auf der Dachterrasse stehen. Ich bekomme via Social Media sehr erwartungsvolle Nachfragen, oft schon ab April. Die Leute signalisieren uns, dass sie das sehr mögen. Und wir hätten eigentlich gerne doppelt so viele Plätze. Wir können nämlich ganz häufig doppelt so viele verkaufen, aber es gehen eben nur 120 Personen auf diese Dachterrasse.
0: Und das macht's ja auch besonders, ne? Also, wenn ihr da Lust habt, am besten schnell sein. Der Vorverkauf für die Reihe Kino auf dem Dach, auf der Dachterrasse des Hauses am Dom in Frankfurt ist gestartet. Ab dem 24. Juli gibt's dann wieder 3 Wochen täglich Sommerkino mit Blick auf die Skyline. Ja, sichert euch eure Tickets. Klickt einfach rein. Über ffh.de könnt ihr das oder auch in unserer App. Schönen guten Morgen, jetzt mit Kamera.

0: Jennifer Lopez mit David Guetta. Schönen guten Morgen. Ja, ich bin gestern einfach mal eine Runde in den Supermarkt einkaufen gegangen. Es war einfach so schön kühl da. Ja, und einen anderen kühlen Ort, an den gehen wir jetzt auch, und zwar nach Mainz. Da könnt ihr auch Yoga machen, ihr könnt Cartoons zeichnen lernen oder euch in der Mittagspause einfach mal ausruhen auf Matten. 10 Wochen lang geht das nämlich in der Christuskirche. Die verwandelt sich ab Donnerstag in die Oase 26. Und ich meine, so Kirchen, die sind ja auch sehr, sehr angenehm, wirklich, bei heißem Wetter. Pfarrerin Jasmin Schönemann-Lemaire aus dem Orga-Team.
1: Wir werden die Stühle rausräumen, Liegestühle reinräumen, im Eingangsbereich kommen Bistrotische rein. Es wird einen Bereich geben, wo Kinder einfach bauen können mit Bauklötzen. Es wird Wasser geben, wo man sich bedienen kann, und auch in der Taufkapelle eine Möglichkeit, wo man sich hinsetzen kann, zur Ruhe kommen kann, beten, meditieren und da seine Zeit verbringen.
0: Ja, und wer möchte, kann hier in den 10 Wochen auch selbst zum Beispiel eine Lesung oder ein Konzert geben.
1: In der Oase 26 soll unsere Christuskirche zu einem Wohnzimmer der Gesellschaft werden. Offen für alle, die was machen möchten und vielleicht auch mit neuen Freunden wieder nach Hause gehen.
0: Ja, finde ich sehr cool. Donnerstagabend geht's los, da wird die Christuskirche in Mainz zur Oase 26. Los geht's um 7:30. Da bekommt ihr dann ein Weinchen, eine Schorle und ganz entspannte Musik natürlich auch. Und das Programm zur Oase 26 findet ihr auf ffh.de und in unserer App. Schönen guten Morgen jetzt mit den Red Hot Chili Peppers. Ach ja, so kommen wir doch ganz entspannt rein in diesen heißen Sonntagmorgen mit Snow.

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5: Hallo auf die Straßen um kurz vor 6:30. Eine Meldung habe ich, und zwar wegen des Ironmans. Kommt es rund um Frankfurt, den Langener Waldsee und im Wetteraukreis zu Sperrungen. Und die Sperrungen rund um den Langener Waldsee, die haben auch schon in der Nacht begonnen und dauern zum Teil mancherorts auch bis 22 Uhr am Abend. Ansonsten alles frei auf den Straßen. Gute Fahrt.
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0: Die Philosophisch-Theologische Hochschule St. Georgen, die hat spannende Studiengänge zu bieten, auch wenn ihr kein Priester werden möchtet. Und egal, ob frisch vom Gymnasium oder als Quereinsteiger. Statt Hektik erwartet euch in dieser Uni auch Entspannung. Studiengangskoordinator Franz Jakob Quirin.
1: Nur ein Drittel der Studierenden ist prinzipiell fest hier vor Ort auf dem Campus. Das macht natürlich schon mal irgendwie einen Riesenunterschied. Es ist ja eher ein sehr ruhiger Ort. Das hat auch den Vorteil, dass man sich einfach sehr schnell kennenlernt. Kurze Wege einerseits natürlich zu den anderen Mitstudierenden hat, aber auch eben zu den Lehrenden und anderen Mitarbeitenden der Hochschule. Familiär klingt immer ein bisschen romantisierend, aber es ist halt eben eine sehr kleine Campusgemeinschaft und dadurch aber auch eine Campusgemeinschaft mit wirklich Gesichtern, die ich wiedererkenne und die ich direkt treffe, wenn ich auf den Campus komme.
0: Also Kontakte knüpfen geht so richtig schnell. Und was ihr in St. Georgen zum Beispiel studieren könnt, ist neben Theologie auch ein Master in Sozialethik im Gesundheitswesen. Und ihr könnt mit einem Studium dort zum Beispiel Gemeindereferent werden oder auch als Seelsorger arbeiten. Und was da sonst alles geht, gleich mehr dazu. Da sprechen wir nochmal genauer drüber. Und jetzt gibt's erstmal gleich Musik von Ed Sheeran. Und vorher habe ich Maroon 5 für euch mit This Love. Guten Morgen mit FFH.

0: Eine kleine, aber feine Uni mitten in Frankfurt. Seit 100 Jahren gibt es die Philosophisch-Theologische Hochschule St. Georgen schon. Die Studiengänge gehen mit der Zeit. Das zeigt der Bachelorstudiengang Kirchliche Praxis in säkulärer Gesellschaft. Ja, der wurde zusammen mit einigen Bistümern entwickelt, darunter auch Limburg. Und die hatten ganz klare Vorstellungen, sagt Studiengangskoordinator Franz Jakob Quirin.
1: Wenn ihr ein Studienangebot macht für Studierende, die Gemeindereferent werden wollen, dann ist uns Folgendes wichtig, dass jemand eben auch im ländlichen Bereich Wandel gestalten kann, der sich eben im kirchlichen Leben vollzieht. Also dass auch natürlich eine Dorfpfarrei heute etwas anderes ist als vor 50 Jahren. Und jemand, der eben aus einem städtisch geprägten Bistum kommt, sagt dann nochmal, gut, wir möchten aber auch, dass wenn unsere zukünftigen Seelsorgerinnen und Seelsorger in Frankfurt studieren, dass die auch eben dann städtisches kirchliches Leben mittragen und entwickeln können.
0: Ja, macht total Sinn, ne? Also wirklich nah an den Menschen sein, bei denen die Studierenden später dann auch arbeiten. Und auf dem Land ist da als Gemeindereferent natürlich zum Teil anderes zu tun. Da sind ein paar andere Themen als in der Großstadt.
1: Das ist schon was, wo wir stetig irgendwie an den Stellschrauben auch gucken, dass unser Studienangebot zu dem passt, was eben, und da nochmal das Motto eben heute weiterdenken, was eben auch trägt, um kirchliches Leben und auch theologische Sprachfähigkeit heute eben weiterzuentwickeln.
0: An der Philosophisch-Theologischen Hochschule St. Georgen in Frankfurt könnt ihr studieren und später zum Beispiel Gemeindereferent werden. Das klappt seit 100 Jahren gut. Und übrigens, sogar der frühere Papst Franziskus hat dort einen Teil seines Studiums verbracht. Auf ffh.de und in der App seht ihr, was ihr dort alles studieren könnt und bekommt natürlich noch ein paar mehr Infos. Guten Morgen jetzt mit Madken.

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1: Ich bin Ute Röttger. Guten Morgen. Die extremen Temperaturen von 40 Grad und mehr an diesem Wochenende haben Folgen für den Ironman in Frankfurt. Wegen der drohenden Hitze hat der Veranstalter die Strecken heute massiv verkürzt. FFH-Reporter Frank Pirot.
2: Der Veranstalter streicht fast ein Drittel der Radstrecke. Die Athleten fahren nur noch 125 statt 180 Kilometer. Auch die Laufstrecke wird kürzer. Aus dem geplanten Marathon wird ein Halbmarathon. Nur das Schwimmen bleibt mit knapp 4 Kilometer unverändert. Wegen der Hitze gibt es für die Sportler an der Strecke extra Sprinklerduschen und mehr Wasser. Zuschauer sollten sich laut Stadt möglichst im Schatten aufhalten und viel trinken.
1: Wieder ist der Temperaturrekord in Hessen gefallen, den zweiten Tag in Folge. Der Deutsche Wetterdienst hat nach vorläufigen Angaben die höchste Temperatur registriert, die jemals in Hessen gemessen wurde, nämlich 41,3 Grad gestern in Bad Nauheim. Deutschlandweit lag der Rekord bei 41,5 Grad in Sachsen-Anhalt. Heute drohen schwere Gewitter mit Unwetterpotenzial, das heißt Starkregen, Sturmböen und Hagel können dabei sein. Morgen bleibt es gewittrig, wird aber etwas kühler. Der Druck auf die schwarz-rote Koalition wächst vor der entscheidenden Sitzungswoche vor der Sommerpause. Im Mittelpunkt stehen Reformen bei Rente, Gesundheit und Pflege. Die Erwartungen sind also hoch. FFH-Reporter Thomas Bleski.
3: Die Chefin der Wirtschaftsweisen Schnitzer sieht bei der Rente ein ermutigendes Signal und fordert auch bei Gesundheit und Pflege mehr Reformbereitschaft. Altbundespräsident Gauck mahnt, die Politik müsse nach der Analyse der Probleme nun handeln und notwendige Einschnitte überzeugend begründen. Zugleich gibt es Streit über die Rentenpläne. Während SPD-Politiker den Erhalt der abschlagsfreien Rente nach 45 Beitragsjahren fordern, drängt die Union auf eine möglichst schnelle Abschaffung der sogenannten Rente mit 63.
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1: Die deutsche Nationalmannschaft trifft morgen Abend im 16. Finale auf Paraguay. DFB-Sportdirektor Völler glaubt, dass die Mannschaft dann alles rausholen wird, auch wenn bei der letzten Niederlage gegen Ecuador ein paar Prozente gefehlt haben, so Völler.
4: Es wird jetzt natürlich am Montag ganz anders sein. Das ist ein Spiel, da geht es ums Tauspiel, da geht es um alles, um eine Runde weiterzukommen oder nach Hause zu fahren. Das wissen die Spieler und dass es natürlich auch wieder ein Spiel wird gegen einen Gegner, der sicherlich auch ein bisschen tiefer steht, der natürlich auch sehr körperlich ist. Und die werden richtig gut dagegen halten. Da bin ich fest von überzeugt.
1: Die WM-Ergebnisse noch vom Abend und aus der Nacht. Österreich und Algerien haben sich ihren Platz im 16. Finale auch gesichert durch ein 3:3 Unentschieden. Weiter auch Argentinien nach einem 3:1 Erfolg gegen Jordanien. Kroatien und Ghana, die sich 2:1 trennen. Die Demokratische Republik Kongo nach einem 3:1 gegen Usbekistan. England nach einem 2:0 gegen Panama. Und Portugal und Kolumbien, die sich 0:0 unentschieden trennen.
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5: Guten Morgen, ja, in die heißen Schlafzimmer im FFH-Land. Es ist noch sehr drückend, sehr warm heute. Wir kriegen auch wieder 34 bis 39 Grad. Also nicht ganz so heiß wie gestern, aber immer noch gut heiß. Und ab dem Nachmittag und Abend kann es dann heftig runterkommen. Schwere Gewitter, lokal auch Unwetter, Starkregen, Hagel, Sturmböen, das alles ist da zum Teil mit dabei. Und dann kühlt es auch so ein kleines bisschen runter. Dann haben wir den FFH-Verkehrsservice. Eine Meldung habe ich um 2:07 Uhr, und zwar die A5 Frankfurt-Darmstadt. Am Frankfurter Kreuz ist die Abfahrt auf die A3 Richtung Frankfurt wegen Bergungsarbeiten vorübergehend gesperrt. Gute Fahrt euch.
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5: Mit einem Esel wandern gehen. Wenn ihr das schon mal gemacht habt, dann wisst ihr, das ist so eine besondere Erfahrung. Also ich habe es vor über 10 Jahren gemacht. Und im Herbst gehe ich zum ersten Mal mit der ganzen Familie in Frankreich Esel wandern. Ich freue mich wirklich so sehr schon drauf. Und ihr müsst dafür gar nicht extra weit wegfahren, denn mehrere Tage Esel wandern könnt ihr auch bei uns im FFH-Land machen. Und ich kann es euch wirklich nur ans Herz legen, das macht was mit euch, ganz bestimmt. Mehr dazu nach Michael Jackson, und vorher gibt's Austis. Guten Morgen.
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0: Es ist so ein wundervoller Song von Michael Jackson, Heal the World. Und wirklich die eigene Seele heilen, es ist wirklich so, ich übertreibe nicht, kann eine Wanderung mit einem Esel. Wenn ihr das schon mal gemacht habt, dann kennt ihr wahrscheinlich dieses Gefühl. Also ich meine jetzt nicht euer Partner, ne, sondern die süßen Esel mit diesen schönen langen Ohren. Und mit so einem Esel unterwegs zu sein, das ist wirklich so total besonders und das macht einfach was mit einem. Und ihr könnt das machen hier bei uns im FFH-Land. Schwester Christophora Jansen aus dem Kloster Aibingen im Rheingau leitet nämlich seit 10 Jahren solche Wandertage mit Eseln.
1: Die Esel sind einfach Tiere, die den Menschen auch sofort runterkommen lassen. Sie sind ganz anders als Pferde, haben so ihren eigenen Kopf. Es gibt Teilnehmer, die das schon seit Jahren mitmachen. Und ich hatte mal eine evangelische Kirchenpräsidentin, die auch gesagt hat, mein Gott, hier bin ich in 2 Tagen so weit runtergekommen, wie ich das mit dem Urlaub in 3 Wochen nicht schaffe.
0: Ja, ist wirklich so. 2 Teilnehmer führen bei der Wanderung einen Esel. Und da ist es total wichtig, aufmerksam zu sein. Denn das knuffige Tier, wir haben es schon gehört, das hat seinen eigenen Kopf und macht ansonsten, was es will.
1: Der hat natürlich Kraft, also hat ein paar Kilo mehr als 2 Menschen und dann will der an den Rand und fressen. Also das ist erstmal das Erste. Oder wenn er nicht über die Brücke will oder nicht über das Wasser oder solche Sachen, ja, dann muss man erstmal gucken, welche Möglichkeiten hat man. Man nimmt sich selber nicht mehr so wichtig, auch die ganzen Problemchen, die man hat. Man merkt, dass die Natur ihren eigenen Rhythmus hat. Denn Esel sind sehr langsam. Das hilft aber auch total, selber von diesem Leistungsstress runterzukommen.
0: Mal irgendwie so einen Gang zurückschalten, ne? 4 Tage Hektik-Detox mit Eseln. Wenn ihr jetzt sagt, boah, ey, das ist genau das Richtige für mich, genau das brauche ich, dann bekommt ihr auf ffh.de und in unserer App die Infos dazu. Und die nächste Tour übrigens mit den süßen Eseln Lilly, Milan, Ida, Ella und Herbert startet am 24. August. Start und Endpunkt ist immer das Kloster Aibingen und dort übernachtet ihr dann auch. Guten Morgen mit Adele hier bei ffh.

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0: Vielleicht steht bei euch schon irgendwie das Müsli vor euch irgendwie auf dem Tisch oder es gibt ein Brötchen, Marmelade, Erdbeeren. Ja, lasst es euch auf jeden Fall schmecken, wenn ihr gerade schon am Frühstücken seid. Aber woher kommt denn eigentlich das Essen auf unserem Teller? In der Kita St. Hildegard in Limburg gibt es auf diese Frage eine ganz praktische Antwort. Die Kids ziehen nämlich los mit Schaufel, Gießkanne und jeder Menge Begeisterung. Und die Kita macht nämlich mit beim Bildungsprogramm Akaraka und dabei lernen die Kinder spielerisch, woher ihr Essen kommt. Zum Beispiel mit einer Gemüsepflanzaktion im Familiengarten der Kita. FFH-Reporterin Caroline Bese war mit dabei.
1: Während die Erzieher die Gießkannen befüllen, schaufeln die Kinder schon fleißig im Beet. Mit dabei die 6-jährige Amelie. Das sieht aber ganz schön schwer aus bei dir.
2: Das ist aber eigentlich gar nicht schwer. Nur diese Klumpen nerven mich.
1: Amelie, du bist ja jetzt schon eine richtige Expertin. Wie läuft das Pflanzen genau ab?
2: Als erstes muss man so Löcher buddeln. Dann muss man gießen. Und dann muss man die Pflanze reinmachen. Und dann muss man die Pflanze zugraben und gießen.
1: Auf den Beeten, die ihr hier bepflanzt, wachsen bald Kürbisse, Kartoffeln, Gurken, Radieschen und vieles mehr. Erzieherin Sabrina Braun, hier wird heute aber auch Teamarbeit ganz groß geschrieben.
3: Also es ist ein ganz schönes Gewusel, aber es ist sehr schön. Also die Kinder sind total interessiert an den ganzen Pflanzen, an den Samen, was es da so gibt. Ja, und auch hier jetzt gerade, jeder ist mit jedem unterwegs. Also die Kinder sind zusammen am Einpflanzen und das ist genau das, was wir erreichen wollten. Ein gemeinsames Pflanzen hier im Familiengarten.
1: Hier packen nicht nur die Kinder, sondern auch viele Eltern mit an. Warum machen Sie hier mit?
4: Ich finde, dass in einer Welt, die immer steriler und sauberer wird, es auch wichtig ist, dass Kinder sich die Hände mal dreckig machen und dass sie auch feststellen, wo kommt eigentlich das Gemüse her, wie wird es angebaut. Also auch dieses Erlebnis finde ich sehr wichtig.
1: Ja, und jetzt fiebern alle auf die Ernte hin. Die wird bestimmt auch ein ganz großes Erlebnis für die Kinder.
0: Und das Gemüse schmeckt ja auch doppelt so gut, wenn man es selbst anbaut, ne? Also ist bei dem, was wir da so im Garten an Tomaten haben und so weiter, natürlich auch so. Und nicht jeder hat einen Garten. Von daher ist das wirklich ein ganz, ganz tolles Projekt, was die Kita St. Hildegard in Limburg da macht. Die macht nämlich beim Bildungsprogramm Akaraka mit. Und übrigens, das gibt's bundesweit für Kitas. Also vielleicht wäre das ja auch was für eure Kita. Mehr Infos dazu findet ihr auf ffh.de und in unserer App.

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9: Hallo in die warmen Schlafzimmer zu euch oder vielleicht seid ihr auch schon draußen unterwegs im Auto mit Klima hoffentlich. Ich habe eine Meldung von den Straßen für euch um 7:35 und zwar die A5 Frankfurt-Darmstadt am Frankfurter Kreuz ist die Abfahrt auf die A3 Richtung Frankfurt wegen Bergungsarbeiten vorübergehend gesperrt und das war's auch schon. Kommt gut mit mir in diesen Sonntag, ich bin Lara Hoffmann.
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1: Hallo, ich bin Pfarrer Tobias Blechschmidt von der katholischen Kirche aus Neuansbach. Hat Jesus vor 2000 Jahren, wie wir in den letzten Tagen, unter der Sommerhitze gelitten? Wenn wir in der Bibel eine Antwort auf diese Frage suchen, finden wir keinen Wetterbericht aus Israel. Trotzdem zeigen uns die Evangelien, dass auch Jesus ganz schön mit der Hitze gekämpft hat. Er war als Wanderprediger viel zu Fuß auf den staubigen Wüstenwegen Palästinas unterwegs. Mitten in der Mittagshitze begegnet Jesus völlig erschöpft einer Frau am Jakobsbrunnen. Er hat großen Durst nach dem anstrengenden Weg. Er nutzt beim Trinken aber auch die Gelegenheit, mit der Frau über ihren Glauben ins Gespräch zu kommen. Wir entspannen uns bei der Hitze gerne in den meist überfüllten Freibädern und Badeseen. Wenn Jesus die Hitze zu groß wird, steigt er ins Boot und fährt auf den See Genezareth und sucht Ruhe.

0: Cyrus. Das FFH-Land ächzt ja im Moment unter der Mega-Hitze, ne? Ja, ich weiß nicht, wie es euch geht gestern. Vielleicht habt ihr einfach den ganzen Tag im Wasser gelegen oder auch einen halben Tag irgendwie auf der Couch verbracht, alles abgedunkelt zu Hause. Also bei mir war es irgendwie so eine Mischung aus beidem. Feierlaune kommt da nicht so ganz auf, ne? Und deswegen schließt doch mal die Augen und stellt euch vor, wir haben September. Es ist so ein angenehmes Spätsommer-Feeling, so ja, total angenehme Temperaturen, so ein laues Lüftchen weht und ihr steht bei dem Event im Bistum Limburg. Das Kreuzfest läuft nämlich Mitte September und ja, da gibt's richtig coole Sachen. Die ersten Programmpunkte sind raus. Eines der Highlights wird eine Silent Disco im Bischofsgarten sein. FFH-Reporterin Donna Schwarz.
1: Und das ist wirklich ein total besonderes Erlebnis. Die Besucher bekommen am Eingang Kopfhörer, können dann zwischen zwei Musikkanälen wählen. Aktuelle Charts und Schlager. Die werden von DJs vor Ort aufgelegt. Draußen hört man nichts, aber in den Ohren läuft Musik. Und wenn man eine Pause will, kann man in die Chill-Out-Area gehen. Hier gibt's Liegestühle und eine Cocktailbar. Das alles im eindrucksvollen Ambiente des Limburger Bischofsgartens. Der ist nämlich immer nur zu besonderen Anlässen geöffnet und wird an dem Abend sogar extra farbig illuminiert. Und ein Skybeamer zeigt euch, wo die Party steigt.
0: Ja, das hört sich auf jeden Fall sehr, sehr besonders an. Bistum und Kirche verbinde ich jetzt eigentlich nicht unbedingt so mit Party machen, ne? Was steckt denn dahinter?
1: Das Bistum will zeigen, Kirche kann und soll mitten im Leben stattfinden. Da passt eine Party doch wunderbar und das Motto des Kreuzfests in diesem Jahr irgendwie auch. Hab Mut, steh auf. Ansonsten haben die 4 Tage noch andere besondere Events im Gepäck, was ich schon verraten kann. Es gibt wieder einen Familientag mit Klassenprogramm und eröffnet wird das Kreuzfest mit einem Evensong im Dom. Das ist ein musikalisches Abendgebet mit der Limburger Mädchenkantorei und Bischof Georg Betzing.
0: Dankeschön, Donna. Also das hört sich doch wirklich schön an und das dann bei super angenehmen Temperaturen ganz bestimmt. Wenn ihr Lust habt, markiert euch den Termin schon mal rot im Kalender vom 17. bis 20. September. Das Kreuzfest im Bistum Limburg.

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1: Ich bin Ute Röttger. Guten Morgen. Wieder ist der Temperaturrekord in Hessen gefallen, und zwar den zweiten Tag in Folge. Der Deutsche Wetterdienst hat nach vorläufigen Angaben die höchste Temperatur registriert, die jemals in Hessen gemessen wurde, nämlich 41,3 Grad gestern in Bad Nauheim. Deutschlandweit lag der Rekord bei 41,5 Grad in Sachsen-Anhalt. FFH-Reporter Dominik Mildner.
2: Ja, rausgehen hat sich da bis in den Abend angefühlt, wie gegen eine heiße Wand zu laufen. Wohl dem, der da eine Klimaanlage zu Hause hat, und die liefen vielerorts durchgehend. Im Rhein-Main-Gebiet ist auch der Stromverbrauch in den letzten Tagen auf ein Rekordhoch geklettert. Heute müssen wir da auch nochmal durch. Zwar ziehen heute Gewitter auf, kühler wird's aber erst morgen. Also, kühlen Kopf bewahren, viel trinken und ab und zu unseren Hitzeticker auf Aktuelles checken. Auf ffh.de und in unserer App.
1: In Lüdenscheid im Sauerland haben Passanten ein ausgesetztes Baby gefunden im Nebenraum eines Parkhauses. Laut Polizei konnte das 7 Tage alte Neugeborene identifiziert und zurück in eine Klinik gebracht werden. Dort war es von einer bislang unbekannten Frau verschleppt worden, die sich als Klinikmitarbeiterin verkleidet hatte. Nach der Frau wird jetzt gefahndet. Laut Polizei geht es dem Säugling gut. Rund 3000 Athletinnen und Athleten sind heute früh in den Ironman Frankfurt gestartet, mit einem Sprung in den Langener Waldsee. Wegen der Hitze wurde die Radstrecke um rund ein Drittel verkürzt. Aus dem Marathon wurde ein Halbmarathon, teilte die Stadt Frankfurt mit. Insgesamt 400 Mitarbeiter des Deutschen Roten Kreuzes sind an der Strecke und werden bei Problemen mit der Hitze helfen. Sie werden vermutlich viel zu tun haben. Einsatzleiter Marco Schmitz.
3: Davon gehen wir aus, ja, absolut. Also weil wir, glaube ich, auch das Problem mit den Zuschauern haben werden. Wenn man sich allein mal den Römerberg anschaut mit den Tribünen, und so viel Sonnenschutz gibt es da nicht. Überall sind Unfallhilfsstationen, in der Regel sind wir nochmal aufgeteilt in 26 Rettungswagen. Also da ist alles vorhanden.
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1: Unsere Fußballnationalmannschaft fliegt heute nach Boston. Dort spielt sie morgen im 16. Finale gegen Paraguay. Die Vorrunde bei dieser WM ist heute früh zu Ende gegangen, mit wenigen Überraschungen. FFH-Reporter Thomas Bremser.
4: Frankreich, Spanien, Argentinien oder Brasilien, die großen Fußballnationen haben bisher hin nicht enttäuscht. Auch die Niederlande, Portugal, England und Belgien sind weiter, genauso wie alle drei Gastgeberländer. Und auch ein Fußballzwerg jubelt. Kap Verde sorgt für eine Sensation, wie es sie in der WM-Geschichte selten gegeben hat. Der kleine Inselstaat schafft mit 3 Unentschieden den Einzug in die K.O.-Runde und trifft dort auf Lionel Messi.
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5: Schönen guten Morgen. Ja, es ist immer noch sehr, sehr heiß heute früh, aber es geht so ein kleines bisschen in kleinen Schritten nach unten. Also wir haben heute tagsüber viel Sonne, die unterwegs ist. Es wird dann auch wieder sehr heiß bei 34 bis 39 Grad. Und ab dem Nachmittag bis dann morgen früh kann es zum Teil schwere Gewitter auch wirklich mit Unwettergefahr geben. Dadurch kühlt es dann natürlich auch ein kleines, klitzekleines bisschen ab. Der FFH-Verkehrsservice um 8:02. Ich habe eine Meldung von der A7 gerade eben frisch reinbekommen. Kassel-Fulda, Achtung bitte, wenn ihr da unterwegs seid zwischen Bad Hersfeld-West und Kirchheimer Dreieck, da liegt ein Spanngurt auf der mittleren Spur, bitte fahrt ihr vorsichtig. Und die A5 Frankfurt-Darmstadt am Frankfurter Kreuz ist die Abfahrt auf die A3 Richtung Frankfurt wegen Bergungsarbeiten vorübergehend gesperrt. Gute Fahrt.
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5: Open-Air-Filme schauen, das ist ja sowieso was total Cooles. Und das dann auch noch mit Blick auf die Frankfurter Skyline. Rooftop-Feeling gibt's in knapp 4 Wochen wieder bei der beliebten Veranstaltungsreihe Kino auf dem Dach. Und die Filme, die ihr da sehen könnt, das sind ganz speziell ausgewählte. Und das Open-Air-Kino mitten in Frankfurt, das ist auch meistens ziemlich schnell ausverkauft. Also ihr könnt schon mal reinklicken bei uns, ffh.de und in unserer App. Und mehr dazu hört ihr natürlich auch hier bei mir in dieser Stunde. Guten Morgen, schönen Start in diese Stunde mit Kamera.
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0: Cindy Lauper auf Hessens Playlist. Schönen guten Morgen. Das ist wirklich so ein wertvolles Engagement. Für andere Menschen da sein in der schwierigsten Zeit ihres Lebens. Als ehrenamtliche Hospiz- und Trauerbegleitung da sein, zuhören, Halt geben. Und wie das geht, das lässt sich lernen. Ihr könnt zum Beispiel eine Ausbildung bei der Caritas in Gießen machen. Der Kurs, der dauert etwa 100 Stunden, verteilt über 8 Monate. Minka Bach von der Caritas.
1: Es ist keine schulische Vermittlung, sondern es ist wirklich viel Selbsterfahrung und natürlich auch ein paar Fakten. Das bleibt nicht aus. Aber in erster Linie ist es eine ganz wichtige und intensive Zeit, sich mit dem Leben und dem Sterben zu beschäftigen.
0: Ja, und am Ende des Kurses sind dann die Ehrenamtlichen gut ausgebildet und fit, um Menschen zu begleiten. Das klingt natürlich jetzt erstmal super, super viel, soll dann am Ende aber kein Fulltime-Job sein, sondern ist ja eben immer noch ein Ehrenamt.
1: Diese Ausbildung ist schon die intensivste Zeit, die die Menschen sich nehmen müssen, weil das Ehrenamt hinterher ist und bleibt ein Ehrenamt. Wir sagen so, 2 bis maximal 3 Stunden pro Woche ist das Maximum, was man investieren sollte. Und wir fragen ja auch immer nach, hast du Zeit? Und dann kann der oder die Ehrenamtliche auch immer sagen, passt gerade oder ich bin gerade selber so eingebunden in meinem Hauptberuf oder meine Familie braucht mich. Und dann ist es auch okay, Nein zu sagen.
0: Ja, und die Bandbreite von denen, die sich da ausbilden lassen, die ist groß, sagt Minka Bach. Da sind junge Menschen dabei und auch Leute, die sagen, ich bin jetzt im Ruhestand und will einfach nochmal was Gutes tun.
1: Also es gibt Menschen, die haben das als Angehörige erlebt, dass jemand vom Hospizdienst begleitet wurde und sagen dann Jahre später, ich fand, das war so eine tolle Begleitung, ich würde gerne Teil von sowas sein. Es gibt welche, die haben das von Freunden gehört. Es gibt Menschen, die haben vielleicht einfach Lust auf ein sinnhaftes Ehrenamt und sagen, mir ging es immer so gut und ich würde jetzt gerne was davon zurückgeben.
0: Ja, und das ist wirklich ein wirklich, wirklich sinnhaftes Ehrenamt. Ganz toll, dass es eben Menschen gibt, die sich da so engagieren. Und wenn euch das interessiert, eine Ausbildung zur Trauer- und Hospizbegleitung bei der Caritas in Gießen, die Kurstermine und auch weitere Infos findet ihr auf ffh.de und in unserer App.

0: alle Farben. Schönen guten Morgen. Ja, so ein Kino Open Air an einem lauen Sommerabend mit Blick auf die Frankfurter Skyline. Rooftop-Feeling gibt's in knapp 4 Wochen bei der beliebten Veranstaltungsreihe Kino auf dem Dach, organisiert vom Haus am Dom. Ihr könnt 8 aktuelle Spielfilme sehen, 7 davon empfohlen von der Katholischen Filmkommission für Deutschland. Denn es geht in ihnen um Resilienz. Also das ist ja die Fähigkeit, einen Rückschlag oder eine Krise zu bewältigen und dann gestärkt daraus hervorzugehen. Und alle Protagonisten in den Filmen finden ihren Weg, verrät Joachim Valentin, Leiter des Hauses am Dom.
1: Das ist auch eine Stärke der Reihe, dass sie vom Thema über Tod eines Elternteils, sexueller Missbrauch, Frauenunterdrückung, selbst in Israel spielt ein Film nach dem Massaker der Hamas und in der Corona-Pandemie. Also wir haben im Grunde fast keines der großen Krisen, die uns herausfordern, ausgelassen. Und in allen Filmen zeigen sich Lösungsperspektiven, wie man mit diesen Krisen und Konflikten umgehen kann.
0: Ja, die Filme sind so ausgewählt, dass die Filmfans dann trotz schwerer Themen mit einer Leichtigkeit aus dem Abend gehen. Die tägliche Sommerkinoreihe ist heiß begehrt übrigens und dementsprechend auch schnell ausverkauft. Das liegt natürlich an den Filmen, aber auch an dem ganzen Ambiente drumherum. Und es gibt dann auch noch Snacks und Getränke und viele Besucher kommen wirklich jeden Sommer mehrmals.
1: Also wir sehen immer glückliche Menschen auf der Dachterrasse stehen. Ich bekomme via Social Media sehr erwartungsvolle Nachfragen, oft schon ab April. Die Leute signalisieren uns, dass sie das sehr mögen. Und wir hätten eigentlich gerne doppelt so viele Plätze. Wir könnten nämlich ganz häufig doppelt so viele verkaufen. Aber es gehen eben nur 120 Personen auf diese Dachterrasse.
0: Mhm. Und das macht es ja auch besonders. Ne? Der Vorverkauf für die Reihe Kino auf dem Dach auf der Dachterrasse des Hauses am Dom in Frankfurt ist gestartet. Ab dem 24. Juli gibt es dann wieder 3 Wochen täglich Sommerkino mit Blick auf die Skyline. Also, wenn ihr Bock habt, sichert euch Tickets über ffh.de oder unsere App. Melanie C., jetzt I turn to you.

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3: Guten Morgen um 8:45. Ich habe 2 Meldungen und zwar gerade eben reingekommen ist eine von der A3 Frankfurt-Köln. Zwischen Bad Camberg und Limburg Süd ein Tier auf der Fahrbahn. Bitte hier vorsichtig fahren. Nee, war nur eine Meldung. So, okay, dann war's das. Ich wünsche euch eine gute und sichere Fahrt. Schönen guten Morgen.
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0: bei den Temperaturen gerade. Ne? Wir tun doch alles, um irgendwie so ein bisschen abzukühlen. Also ich bin gestern auch freiwillig, ich mache das normalerweise nicht so gerne, im Supermarkt unseren Wocheneinkauf machen. Habe ich gemacht. Einfach, weil es so schön kühl da ist. Ja, wir suchen die kühlen Orte gerade momentan. Ne? Und an einen schönen kühlen Ort gehen wir jetzt auch, und zwar nach Mainz. Da könnt ihr auch Yoga machen, Cartoons zeichnen lernen oder euch einfach in der Mittagspause mal ausruhen auf Matten. 10 Wochen lang geht das in der Christuskirche. Die verwandelt sich ab Donnerstag nämlich in die Oase 26. Pfarrerin Jasmin Schönemann-Lemaire aus dem Orga-Team.
1: Wir werden die Stühle rausräumen, Liegestühle reinräumen, im Eingangsbereich kommen Bistrotische rein. Es wird einen Bereich geben, wo Kinder einfach bauen können mit Bauklötzen. Es wird Wasser geben, wo man sich bedienen kann, und auch in der Taufkapelle eine Möglichkeit, wo man sich hinsetzen kann, zur Ruhe kommen kann, beten, meditieren und da seine Zeit verbringen.
0: Und wer will, das finde ich sehr, sehr cool, kann hier in den 10 Wochen auch selbst aktiv werden und zum Beispiel eine Lesung oder ein Konzert geben.
1: In der Oase 26 soll unsere Christuskirche zu einem Wohnzimmer der Gesellschaft werden. Offen für alle, die was machen möchten und vielleicht auch mit neuen Freunden wieder nach Hause gehen.
0: Mhm. Donnerstagabend geht's los, da wird die Christuskirche in Mainz zur Oase 26 ab 7:30. Ihr könnt vorbeikommen, bekommt ein Weinchen, eine Schorle, ganz entspannte Musik. Und das Programm zur Oase 26, das findet ihr auf ffh.de und in unserer App. Schönen Sonntag, schönen Start in den Tag. Wir haben jetzt kurz nach 8:30 und ich habe der

0: Viele von uns sind mal wieder im Fußball-WM-Fieber, ne? Morgen Abend geht's für unsere Nationalelf im 16-Finale gegen Paraguay in Boston. Gruppenerster sind unsere Jungs, also kein Vergleich zur letzten WM, in der die Mannschaft dann schon nach der Gruppenphase raus war. Und der Fernsehhype bei den Spielen, der ist da. Ja, und auch ein Pastoralreferent aus Frankfurt im Bistum Limburg, der fiebert mit seit Tag 1, Rolf Müller. Er ist ein passionierter Fußballfan und sagt, Fußball und Kirche, da gibt es wirklich viel Gemeinsamkeiten.
1: So ein Turnier hat immer das Besondere. Das Besondere halt eben, dass man sich fragt, wie weit kommt die eigene Mannschaft? Ne? Da prickelt es irgendwie so die ganze Zeit.

0: Im Fußball passieren manchmal echte Wunder. Wie viele Spiele gibt es, die schon total verloren aussehen und die sich in den letzten Minuten nochmal drehen und ganz anders ausgehen, als man es gedacht hat? Und ich denke mir immer, wenn im Fußball schon Wunder passieren können, dann gibt es die im echten Leben auch.
1: Mhm. Und er sagt, es lässt sich auf total viele Situationen runterbrechen, wie auch gerade in der aktuellen Zeit.
0: Wir sind jetzt im Sommer, die Ferien haben jetzt gerade begonnen. Für mich ist das so ein bisschen wie die Halbzeitpause in einem Fußballspiel. Die erste Halbzeit, das erste halbe Jahr, ist rumgegangen. Und jetzt schauen wir wie beim Fußball genau drauf, was ist in der ersten Halbzeit gut oder schlecht gelaufen, was muss in der zweiten Halbzeit besser werden. Und vielleicht brauchen wir auch so eine Art Kabinenansprache jetzt in den Ferien. Und gehen dann mit neuer Kraft zu einer tollen zweiten Halbzeit wieder aufs Feld.
1: Ich finde, das ist eine total schöne Idee. Ich mache das ja immer am Ende vom Jahr, dass ich so ein bisschen gucke, wie war das Jahr. Aber das können wir ja jetzt schon mal machen, ne? Was war im ersten halben Jahr? Was wollen wir mitnehmen? Was wollen wir hinter uns lassen? Wie im Fußball eben auch nach der ersten Halbzeit. Ja, Fußball und Kirche passt irgendwie ja dann doch zusammen, ne? Wunder, Hoffnung, auch Mut und Zuversicht. Also es ist wirklich spannend, wenn man sich da so mal die Parallelen bewusst macht. Und die deutsche Nationalelf steht morgen wieder auf dem Feld bei der Fußball-WM 16. Finale. Und wir hoffen natürlich auf den Titel. Sind gespannt, wie es dann weitergeht. Ich weiß auf jeden Fall, wie es hier jetzt weitergeht. Nämlich ganz entspannt. Für einen entspannten Sonntag heute früh für euch. All City habe ich mit Fireflies. Schönen guten Morgen.

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1: Ich bin Ute Röttger. Guten Morgen. Wieder ist der Temperaturrekord in Hessen gefallen, den zweiten Tag in Folge. Der Deutsche Wetterdienst hat nach vorläufigen Angaben gestern die höchste Temperatur registriert, die jemals in Hessen gemessen wurde, nämlich 41,3 Grad in Bad Nauheim. Der neue deutschlandweite Rekord könnte heute noch einmal übertroffen werden mit fast 42 Grad in der Lausitz. Heute soll die Hitzewelle dann enden, allerdings mit der Gefahr von schweren Unwettern. FFH-Reporter Jan-Henner Reitze.
2: An 46 Messstationen in Deutschland hat es gestern 40 Grad oder mehr gegeben. An insgesamt 250 wurden so hohe Temperaturen gemessen wie noch nie. So eine große Zahl an Rekorden wird es wohl heute nicht noch einmal geben. Die ganz große Hitze liegt noch über dem Osten und Südosten. Sonst wird es nicht mehr ganz so heiß. Stattdessen kann es Gewitter mit Starkregen, Sturmböen und großen Hagelkörnern geben. Das könnte zu weiteren Problemen im Bahnverkehr führen. Die Deutsche Bahn rät sowieso schon, nicht mit dem Zug zu fahren, wenn das nicht unbedingt nötig ist.
1: 3 Tage nach dem Erdbeben in Venezuela haben Rettungsteams mehrere Menschen lebend aus den Trümmern geborgen. Trotz der intensiven Rettungsarbeiten steigt die Zahl der Todesopfer aber weiter. Laut Nationalversammlung wurden bislang 1430 Tote gezählt. Und noch immer werden tausende Menschen unter den Trümmern eingestürzter Gebäude vermutet. Über 32.000 Rettungskräfte aus 21 Ländern sind im Einsatz, darunter auch ein 48-köpfiges Team vom THW. Hochprozentiges wird im nächsten Jahr wohl deutlich teurer. Wie das Redaktionsnetzwerk Deutschland berichtet, plant das Bundesfinanzministerium, die Alkoholsteuer um 20% anzuheben. Ein Sprecher teilte mit, es sei ein entsprechender Gesetzentwurf erarbeitet worden. Betroffen sind davon neben Schnaps und Sekt auch Champagner und Alkopops, Bier und Wein hingegen nicht. In einem See in Raunheim im Kreis Groß-Gerau ist ein Mann ertrunken. Taucher des DLRG konnten gestern seine Leiche bergen. Der 40 Jahre alte Mann war zuvor von seiner Familie als vermisst gemeldet worden. Die Polizei geht von einem Unglück aus. Die extremen Temperaturen von 40 Grad und mehr jetzt am Wochenende haben Folgen für den Ironman in Frankfurt. Wegen der drohenden Hitze hat der Veranstalter die Strecken heute massiv verkürzt. FFH-Reporter Frank Pirot.
3: Der Veranstalter streicht fast ein Drittel der Radstrecke. Die Athleten fahren nur noch 125 statt 180 Kilometer. Auch die Laufstrecke wird kürzer. Aus dem geplanten Marathon wird ein Halbmarathon. Nur das Schwimmen bleibt mit knapp 4 Kilometer unverändert. Wegen der Hitze gibt es für die Sportler an der Strecke extra Sprinklerduschen und mehr Wasser. Zuschauer sollten sich laut Stadt möglichst im Schatten aufhalten und viel trinken.
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4: Ja, das ist ein guter Hinweis. Es wird nämlich auch heute erstmal noch sehr heiß. Nicht ganz so doll wie gestern, aber trotzdem 34 bis 39 Grad sind da heute drin. Viel Sonne mit dabei. Es wird sehr drückend zum Teil und ab dem Nachmittag sind dann auch schwere Gewitter möglich. Starkregen, Hagel und Sturmböen. Ja, wird ein wilder Sonntag. FFH-Verkehrsservice, da schauen wir auch noch drauf. Da habe ich eine Meldung und zwar Achtung auf der A49. Gießen, Kassel zwischen Stadtallendorf Süd und Stadtallendorf Nord. Da liegen Fahrzeugteile auf der Fahrbahn. Bitte hier vorsichtig fahren.
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4: Ich freue mich sehr, heute früh bei euch mit dabei zu sein und vor allem auch auf dieses Thema mit einem Esel wandern gehen. Also wenn ihr das schon mal gemacht habt, dann wisst ihr, das ist so eine besondere Erfahrung. Und wenn ihr es noch nicht gemacht habt, es lohnt sich wirklich. Ich habe das vor über 10 Jahren schon mal gemacht. Und im Herbst geht es dann zum ersten Mal mit der ganzen Family nach Frankreich Esel wandern. Ich freue mich wirklich sehr, sehr, sehr drauf. Und ihr müsst gar nicht so weit wegfahren dafür, denn ihr könnt auch im FFH-Land mehrere Tage Esel wandern gehen. Es ist was ganz Besonderes. Ich kann es euch wirklich nur ans Herz legen. Das macht was mit euch ganz bestimmt. Mehr dazu in dieser Stunde hier bei mir. Jetzt gibt's Leonie.
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0: Das ist doch ein entspannter Start in den Sonntag hier mit FFH. Ja, auch bei hochsommerlichen Temperaturen mal runterfahren, rausgehen, runterkommen, einfach laufen, pilgern. Das liegt ja total im Trend. Und dafür müsst ihr gar nicht irgendwie so super weit weggehen, sondern direkt bei uns vor der Haustür. Bei euch vor der Haustür. Überall gehen Pilgerwege los im FFH-Land. Es gibt den Elisabethpfad, Lutherweg, Bonifatiusroute. Und Paula und Theresa haben das gemacht. Statt irgendwie weit wegzufliegen nach dem Abi, sind sie gepilgert. 4 Tage lang auf dem Martinusweg durch Rheinhessen.
1: Also ich wollte schon immer mal pilgern gehen und es war jetzt auch nicht so eine wahnsinnslange Pilgerreise. Aber für den Anfang war das völlig in Ordnung und war auch eine gute Erfahrung. Also ich würde es auf jeden Fall nochmal machen.
2: Ich mache es auch generell privat, dass ich einfach, wenn ich so ein bisschen den Kopf voll habe, einfach spazieren gehe. Und ich fand das halt cool, weil man dann am Stück nur gewandert ist den ganzen Tag. Dann konnte man sich halt sehr viele Gedanken machen über das eigene Leben, was man noch vorhat, was man für Ziele hat.
1: Da natürlich auch die Gruppenkonstellation. Das war echt schön und man hat sich dann auch nochmal auf so eine andere Art und Weise kennengelernt, fand ich, weil man ja wirklich die ganze Zeit miteinander zu tun hatte und dann nur gelaufen ist.
0: Ja, die Pilgertour hat den beiden, wir hören es, ne, sehr gefallen und sie sagen auch, wir würden es direkt wieder machen. Und ja, wieso das Spaß machen kann, zu Hause zu pilgern und gar nicht dafür so weit wegzufahren und wieso es trotzdem gut ist, wenn ihr euch darauf gut vorbereitet, darüber sprechen wir gleich hier bei mir. Jetzt geht's weiter.

0: nach dem Abi keine Weltreise oder sowas, ne, was ja oft gemacht wird, was ja auch total toll ist, sondern pilgern gehen. Ja, guten Morgen hier bei FFH Kreuz und Quer. Und wir gehen jetzt nicht nach Spanien auf dem Jakobsweg, sondern eben hier direkt zu Hause vor der Haustür. Gerade haben uns schon die zwei Abiturientinnen Paula und Theresa erzählt, was sie da für tolle Erfahrungen gemacht haben, eben als sie nach dem Abi direkt auf dem Martinusweg in Rheinhessen unterwegs waren. Und das Ganze organisiert hat der Theologe Johannes Schulte diese Gruppentour. Er sagt, Pilgern zu Hause, das hat viele Vorteile.
1: Ich glaube, in Rheinhessen Pilgern hat einfach erstmal organisatorische Vorteile. Man ist direkt um die Ecke, man kann da starten. Wenn irgendwas schief läuft, auch gerade mit einer Gruppe, kann man auch nach Hause fahren. Das heißt, das ist ein praktischer Grund. Und dann, man läuft durch die eigene Region, die man sonst nur aus der Autofahrerperspektive kennt. Und man sieht, wie schön Rheinhessen eigentlich ist. Und die Region, in der man lebt, nimmt man anders wahr. Und das war großartig.
0: Ja, definitiv. Ne, viel, viel langsamer. Und ja, auch wenn ihr quasi vor der Haustür unterwegs seid, ist es trotzdem wichtig, auch für so eine 4-Tage-Pilgertour in Rheinhessen, dass ihr euch ganz gut vorbereitet.
1: Man darf nicht unvorbereitet irgendwo reingehen. Auch ins Pilgern geht man vorbereitet. Man überlegt sich, habe ich eingelaufene Schuhe? Habe ich das richtige Maß an Gepäck dabei? Habe ich den richtigen Rucksack, die richtige wetterfeste Kleidung? Und dann geht man in die Situation und dann sollen auch Dinge nicht funktionieren, weil wir dann als Gruppe zusammenwachsen, wenn wir diese Dinge gemeinsam meistern.
0: Mhm. Und sowas haben sie auf ihrer Pilgertour mehrfach erlebt, auch wenn alles top vorbereitet war. Ein Erlebnis ist Johannes da ganz besonders hängen geblieben.
1: Zum Beispiel mit dem Eisregen, der uns volle Kanne im Weinberg erwischt hat und wir uns dann schützend wie so eine Schafherde zusammengestellt haben, um die Fläche zu minimieren, in der Leute nass werden. Und die, die gerade noch gar keine Regenkleidung anhatten, wurden in die Mitte gestellt. Und es war schön irgendwie. Also wir hatten verschiedene kleine Erfahrungen, die abenteuerlich waren und gemeinschaftlicher Teamgeist. Das gehört total dazu.
0: Ja, auf jeden Fall. Und vielleicht ist das ja auch was für euch. Für so eine tolle Pilgertour müsst ihr gar nicht weit wegfahren oder fliegen. Also es gibt wirklich genug Auswahl an Pilgerrouten hier bei uns im FFH-Land. Und das ist perfekt für so eine kurze Auszeit. Guten Morgen, schönen Start in den Sonntag. 8:45 haben wir und ich habe jetzt Michael Patrick Kelly für euch.

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2: Der FFH-Verkehrsservice. Achtung auf die Straßen. Wir haben jetzt 4 Minuten vor halb 10. Da haben wir einmal die A6 Mannheim-Heilbronn zwischen Finnheimer Kreuz und Kreuz Mannheim. Da sind Personen auf der Fahrbahn. Bitte hier ganz besonders vorsichtig fahren in beiden Richtungen. Und außerdem wegen des Ironmans kommt es rund um Frankfurt, um den Langener Waldsee und im Wetteraukreis zu Sperrungen. Und die Sperrungen rund um den Langener Waldsee, die sind jetzt schon seit der Nacht, laufen die und dauern in Teilen auch, ja, zum Teil bis 22 Uhr heute Abend an. Schönen guten Morgen. Ich wünsche euch, ja, einen entspannten Sonntag. Ich bin Lara Hoffmann.
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0: ganz Hessen echt ja im Moment unter der Mega-Hitze, ne? Also, ja, ich weiß nicht, vielleicht liegt ihr einfach den ganzen Tag im Pool oder im Planschbecken von euren Kids oder einfach irgendwie drin auf der Couch, alles abgedunkelt und zu Hause. Also ich glaube, Feierlaune kommt da nicht so immer auf, wenn es wirklich so, so heiß ist. Und deswegen, ich beame uns jetzt einfach gedanklich mal ins Kühlere. Wir gucken jetzt schon mal in den September. Schließt einfach mal die Augen und stellt euch vor, angenehme Spätsommertemperaturen, so ein laues Lüftchen, das geht. Und ihr seid bei dem Event im Bistum Limburg, nämlich dem Kreuzfest. Mitte September läuft das. Und die ersten Programmpunkte, die sind jetzt auch raus. Es gibt wirklich sehr, sehr viele coole Dinge und eins der Highlights wird eine Silent Disco im Bischofsgarten sein. FFH-Reporterin Donna Schwarz.
1: Und das ist wirklich ein total besonderes Erlebnis. Die Besucher bekommen am Eingang Kopfhörer, können dann zwischen zwei Musikkanälen wählen. Aktuelle Charts und Schlager, die werden von DJs vor Ort aufgelegt. Draußen hört man nichts, aber in den Ohren läuft Musik. Und wenn man eine Pause will, kann man in die Chill-Out-Area gehen. Hier gibt's Liegestühle und eine Cocktailbar. Das alles im eindrucksvollen Ambiente des Limburger Bischofsgartens. Der ist nämlich immer nur zu besonderen Anlässen geöffnet und wird an dem Abend sogar extra farbig illuminiert. Und ein Skybeamer zeigt euch, wo die Party steigt.
0: Ja, also

nach einem sehr, sehr schönen Fest an. Also wenn ihr da Lust drauf habt, markiert euch das doch schon mal im Kalender. Vom 17. bis 20. September das Kreuzfest im Bistum Limburg. Und jetzt geht's weiter hier mit guter Laune Musik für euren entspannten Sonntagmorgen. Pharrell Williams, guten Morgen.

0: mit einem Esel wandern gehen. Ich weiß nicht, ob ihr das schon mal gemacht habt. Also falls ja, dann wisst ihr, wovon ich spreche. Es ist einfach, es ist super besonders. Und ich finde, es macht was mit einem. Also ja, es ist was ganz Spezielles. Ich habe es vor 10 Jahren schon mal gemacht in Frankreich. Und jetzt im Herbst gehe ich mit der ganzen Family, mit meinem kleinen Sohn auch nochmal nach Frankreich mit Esel wandern. Ich freue mich sehr, sehr, sehr darauf. Aber ihr müsst gar nicht so weit wegfahren, um das zu machen. Ihr könnt das auch hier bei uns im FFH-Land machen. Schwester Christophora Jansen aus dem Kloster Albingen im Rheingau, die leitet seit 10 Jahren solche Wandertage mit Eseln.
1: Die Esel sind einfach Tiere, die den Menschen auch sofort runterkommen lassen. Sie sind ganz anders als Pferde, haben so ihren eigenen Kopf. Es gibt Teilnehmer, die das schon seit Jahren mitmachen. Und ich hatte mal eine evangelische Kirchenpräsidentin, die auch gesagt hat, mein Gott, hier bin ich in 2 Tagen so weit runtergekommen, wie ich das mit Urlaub in 3 Wochen nicht schaffe.
0: Und ist es wirklich so? Wirklich so, ja. 2 Teilnehmer führen bei der Wanderung einen Esel. Und da ist es total wichtig, aufmerksam zu sein. Denn die süßen Tiere mit den sehr, sehr süßen langen Ohren haben ihren eigenen Kopf, ja, und machen ansonsten, was sie wollen.
1: Der hat natürlich Kraft, also hat ein paar Kilo mehr als 2 Menschen und dann will der an den Rand und fressen. Also das ist erstmal das Erste. Oder wenn er nicht über die Brücke will oder nicht über das Wasser oder solche Sachen, ja, dann muss man erstmal gucken, welche Möglichkeiten hat man. Man nimmt sich selber nicht mehr so wichtig, auch die ganzen Problemchen, die man hat. Man merkt, dass die Natur ihren eigenen Rhythmus hat. Denn Esel sind sehr langsam. Das hilft aber auch total, selber von diesem Leistungsstress runterzukommen.
0: Ja, einfach mal 4 Tage Hektik-Detox mit Eseln. Wenn ihr jetzt sagt, boah, das ist genau das, was ich die ganze Zeit gesucht und gebraucht habe. Ich habe da total Bock drauf. Guckt mal rein bei uns auf ffh.de und in unserer App. Da kriegt ihr alle Infos dazu. Und die nächste Tour übrigens mit den süßen Eseln. Lilly, Milan, Ida, Ella und Herbert startet am 24. August. Start und Endpunkt ist dann immer das Kloster Albingen. Und dort übernachtet ihr auch. Also, es lohnt sich auf jeden Fall, kann ich aus Erfahrung sagen. Schönen guten Morgen jetzt mit Roxette auf Hessens Playlist. Hello.

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7: Wassernotstand in Offenbach. Neugeborenes in Lüdenscheid verschleppt. Und das Wetter? Gewitter mit Unwettergefahr.
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7: Ich bin Ute Röttger. Guten Tag. Offenbach hat den Wassernotstand ausgerufen. Die aktuelle Hitzewelle habe zu einem historisch großen Verbrauch von Trinkwasser geführt, teilte die Stadt mit. Die Förderkapazität des regionalen Wasserversorgers sei bereits deutlich überschritten. Die Stadt appelliert, Trinkwasser so weit wie möglich nur zum Trinken und Kochen zu nutzen und möglichst kurz zu duschen. Für die Bewässerung des Gartens und das Befüllen von Pools zum Beispiel solle kein Trinkwasser genutzt werden. Hochprozentiges wird im nächsten Jahr wohl deutlich teurer. Das schreibt das Redaktionsnetzwerk Deutschland und beruft sich dabei auf das Bundesfinanzministerium. Demnach sollen Rum, Wodka, Korn und Co. 20% mehr kosten. FFH-Reporter Thomas Bleski.
8: Höher besteuert werden sollen außerdem Sekt, Champagner, Likörweine und Alkopops. Das Finanzministerium bestätigte einen Gesetzentwurf, verwies bei Einzelheiten aber auf die noch laufenden Abstimmungen. Erwartet werden Mehreinnahmen von rund 400 Millionen Euro im Jahr. Eine Expertenkommission geht zudem davon aus, dass ein sinkender Alkoholkonsum Krankheiten und Unfallkosten verringern könnte.
7: In Lüdenscheid im Sauerland haben Passanten ein ausgesetztes Baby gefunden im Nebenraum eines Parkhauses. Laut Polizei konnte das 7 Tage alte Neugeborene identifiziert und zurück in eine Klinik gebracht werden. Dort war es von einer bislang unbekannten Frau verschleppt worden, die sich als Klinikmitarbeiterin verkleidet hatte. Nach der Frau wird jetzt gefahndet. Laut Polizei geht es dem Säugling gut. Fast 7000 Wählerinnen und Wähler in Reichelsheim im Odenwald bestimmen heute ihren neuen Bürgermeister. 4 Kandidaten stehen auf dem Stimmzettel. FFH-Reporter Marc Wilhelm.
9: Ja, das ist keine leichte Situation für die Bewerber, denn der langjährige Reichelsheimer Bürgermeister Stefan Lopinski ist Mitte Mai nach schwerer Krankheit gestorben. Schon lange vorher war aber klar, dass er bei der anstehenden Wahl nicht mehr antreten würde. 4 Kandidaten wollen ihn beerben. Die CDU und die Reichelsheimer Wählergemeinschaft schicken Oliver von Falkenburg ins Rennen. Christian Block startet für die SPD und Christian Hofmann und Thomas Pfeiffer treten als Unabhängige an.
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7: Unsere Fußballnationalmannschaft fliegt heute nach Boston. Dort spielt sie morgen im 16. Finale gegen Paraguay. Die Vorrunde bei dieser WM ist heute früh zu Ende gegangen. Und auch Österreich und Algerien haben sich da ihren Platz im 16. Finale gesichert durch ein 3:3 Unentschieden. Weiter sind auch Argentinien nach einem 3:1 Erfolg gegen Jordanien, Kroatien und Ghana, die sich 2:1 trennen, die Demokratische Republik Kongo nach einem 3:1 gegen Usbekistan, England nach einem 2:0 gegen Panama und zuletzt Portugal und Kolumbien, die sich 0:0 unentschieden trennen.
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10: Wir haben heute nochmal sehr heiße Temperaturen. Also ihr merkt schon, ne, da ist noch nicht so wirklich was mit Abkühlung. Heute 34 bis 39 Grad. Und dann ab dem Nachmittag können schwere Gewitter kommen. Also da könnt ihr wirklich, kann Starkregen runterkommen, Hagel, Sturm, Böen. Und dann kühlt so ein kleines bisschen auch ab. Der FFH-Verkehrsservice. Wir schauen auf die Straßen. Da habe ich 2 Meldungen, und zwar einmal der Hochtaunuskreis, Vollsperrung in Steinbach zwischen Berliner Straße und Kreisverkehr wegen eines Brandes. Bitte umfahrt dieses Gebiet weiträumig. Und wegen des Ironmans kommt es rund um Frankfurt, den Langener Waldsee und im Wetteraukreis zu Sperrungen. Die Sperrungen rund um den Langener Waldsee, die beginnen oder haben schon in der Nacht begonnen und zum Teil dauern die bis 22 Uhr heute Abend noch an. 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Ja, und vielleicht wundert ihr euch, wer spricht denn da? Die hat uns doch schon hier die letzten paar Stunden was erzählt. Ja, ich bin immer noch da, Lara Hoffmann. Eigentlich sollte an dieser Stelle meine liebe Kollegin Katrin Sawatzki hier übernehmen. Die steht allerdings schon seit einer ganzen Weile im Stau wegen des Ironmans in Frankfurt. Deswegen mache ich hier mal weiter und habe natürlich auch in der Stunde gute Musik für euch mit am Start. Taylor Swift gibt's und vorher haben wir noch Rayman. Einen schönen Start in den Vormittag.

0: Also, ich frage mich wirklich ganz ernsthaft, wer bitte klaut denn sowas? Habt ihr das gehört? 80, wirklich 80 Paar Badelatschen, die wurden aus dem Fürther Freibad gestohlen. Ja, Fürth im Odenwald. Das Bad hat seit rund 5 Wochen auf und in dieser Zeit sind schon rund 80 Diebstähle gemeldet worden. Ich frage mich, wer will denn das so ausgelatschte Schuhe haben? Michael Zeiss, der Freibadchef.
1: Es ist tatsächlich bunt gemischt, alles dabei. Vom Kleinkind-Badelatschen mit Einhörnern drauf über hochwertige Badelatschen von großen namhaften Herstellern bis hin zur alten ausgelatschten Badelatsche, die tatsächlich eigentlich überhaupt nur noch Schrottwert hat, war wirklich alles dabei.
0: Ja, und Dunkelziffer unbekannt, ne? Also ich meine, so Handys, Geldbeutel, ne? Das würde ich ja noch verstehen. Aber ich frage mich wirklich, Badelatschen? Was machen die damit? Was haben die damit vor? Also offensichtlich ist das so, egal was ihr habt, wenn es die ausgelatschesten Badeschlappen sind, passt gut auf eure Sachen. Ist schnell weg, ne? Und klar, bei Freibaddieben besteht halt auch immer die Gefahr, dass die mit den gestohlenen Sachen dann auch erstmal untertauchen, ne? Harry Styles jetzt mit American Girls.

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8: Hallo auf die Straßen um 2 Minuten gleich vor 11:30. Wegen des Ironmans kommt es rund um Frankfurt, dem Langener Waldsee und Wetteraukreis zu Sperrungen. Und die Sperrungen dauern mancherorts bis 22 Uhr abends. Hatte ich kaum gemerkt. Seit 27 bin ich unterwegs auf dem Weg hier in den Sender und ich habe es jetzt erst geschafft. Ja. Dank der vielen Schleusen. Ein paar Schleuse gab es dann doch nicht. Polizei wusste auch nicht so genau, wo sie einen hinführt. Aber gut, jetzt bin ich da. Ich hoffe, ihr steht nicht in irgendeinen der wilden Sperrungen. Bleibt am besten daheim. Ja, ich komme wahrscheinlich auch gar nicht mehr nach Hause. Macht nichts. Wir machen uns eine schöne Zeit. Gleich mit wundervoller Musik von Paul McCartney und The Four Fastboy.
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0: Wenn ihr heute ganz viel Feuerwehr unterwegs seht, keine Sorge, da ist nichts passiert. Das ist der größte historische Feuerwehrkorso in Hessen. Der rollt ja gerade durch den gesamten Landkreis Gießen. Sebastian Moos, du bist bei mir am Telefon und du organisierst das zusammen mit dem Kreisfeuerwehrverband. Rund 80 historische Fahrzeuge sind da zu sehen zum 80-jährigen Jubiläum. Viele Veranstaltungen sind ja schon wegen der Hitze ausgefallen, aber ihr fahrt definitiv, gell?
1: Wir fahren trotzdem, richtig. Wir haben unser Vorbereitungsteam haben da zusammengesessen. Wir haben alles nochmal durchgesprochen, haben unsere Teilnehmer vorbereitet. Wir werden mehr Getränke ausgeben als geplant. Wir haben einen zusätzlichen Sanitätsdienst vorbereitet, der die komplette Fahrt begleitet. Und wir haben viele Feuerwehren entlang der Strecke, die ohnehin Aktionen geplant haben, die entsprechend für Abkühlung sorgen werden.
0: Also mein Sohnemann, der wie so viele hatte ja am Freitag letzter Schultag und gab Zeugnis. Und da kam auch die Feuerwehr in Großkrotzenburg und hat alle Kinder mal schön über den Pausenhof gejagt mit dem Feuerwehrschlauch. Also das war für die ein Megaspektakel. Kann ich mir das so ungefähr auch vorstellen, dass ihr den Feuerwehrschlauch auch mal auspackt und die Kinder nass macht?
1: Genau so in etwa kann man sich das vorstellen. Also es braucht keiner an der Strecke beim Zuschauen zu
0: vertrocknen.
1: Vertrocknen, genau. Nein, wir haben entsprechend auch Wasser mit dabei. Wir kühlen die Zuschauer, damit jeder einen kühlen Kopf bewahrt, aber es trotzdem eine heiße Veranstaltung bleibt.
0: Sehr, sehr schön. Okay, jetzt gibst du uns nochmal die Infos. Wo geht's los und um wie viel Uhr und wie lang geht das Ganze?
1: Also wir sind soeben gestartet in Lich um 10 Uhr. Aktuell läuft die Vorstellung der ersten Fahrzeuge vor dem Rathaus in Lich. Dann geht es weiter über Hungen, Laubach, Grünberg, die Rabenau, Lolla und über Buseck wieder zurück nach Lich. Und dort werden wir etwa gegen 14 Uhr die ersten Fahrzeuge eintreffen. Also man hat mit Sicherheit noch einen guten Tag, einen halben Tag Zeit, um sich an der Strecke zu positionieren und dieses Spektakel dabei zu sein.
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0: to the Floor im neuen Gewand von Ofenback. FFH ist hier an eurem Sonntagvormittag. Auch heute wieder wird es richtig heiß und später kann es auch mal wieder das ein oder andere starke Gewitter geben. Heute Morgen um, es war so 20 vor 6, bin ich mit einem Satz aufgesprungen und habe versucht, schnell die Dachfenster noch zuzumachen. Da hat es nämlich bei uns mal einen Schutt gegeben in Großkrotzenburg. Also da kam es mal so richtig dolle runter und dann nach 5 Minuten war der Spaß wieder vorbei. Okay, was macht man die Ferien? Es gibt ganz tolle Tipps für euch, für eure Region auf ffh.de und natürlich auch jetzt.
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2: Cool im wahrsten Sinne des Wortes sind auf der Ronneburg nicht nur die steinigen Gänge. Heute gibt es da auf der Burg öffentliche Führungen durch die mittelalterliche Burg. Für die könnt ihr euch ganz entspannt auch an der Museumskasse erstmal anmelden. Und zusätzlich zum Eintritt zahlt ihr dann einfach 2 Euro dafür. Und dann erfahrt ihr Spannendes über diese alten Gemäuer und wie früher da gelebt wurde. Und ich kann euch sagen, in solchen steinigen Gängen ist es definitiv kühler als draußen. Und das ist ja schon mal gut, ne? Fast jeden Sonntag haben die da ja außerdem coole Aktionen. Lederbeutel basteln zum Beispiel. Oder was habe ich noch gesehen? Specksteinschnitzen. Heute viel Spaß bei den spannenden Führungen auf Burg Ronneburg. Ich war da nicht mehr seit der

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4: Neuer Rekord bei wärmster Nachttemperatur. OpenAI muss Zugang zu neuem KI-Modell beschränken. Und das Wetter? Gewitter mit Unwettergefahr.
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4: Ich bin Ute Röttger. Guten Tag. Neuer Tag, neue Hitzerekorde. Diesmal hat der Deutsche Wetterdienst auch den Titel Wärmste Nacht ever neu vergeben. Der Rekord wurde demnach im ostsächsischen Kubschütz aufgestellt mit einer Nachttemperatur von 29,4 Grad. Der eingestellte Rekord stammt aus dem Jahr 2003 mit 27,2 Grad am Berg Weinbiet in Rheinland-Pfalz. Die höchste Temperatur, die jemals tagsüber in Hessen gemessen wurde, hatte gestern Bad Nauheim erreicht mit 41,3 Grad. Deutschlandweit lag der Rekord bei 41,5 Grad in Sachsen-Anhalt. Der Druck wächst auf die schwarz-rote Koalition vor der entscheidenden Sitzungswoche vor der Sommerpause. Im Mittelpunkt stehen Reformen bei Rente, Gesundheit und Pflege. Die Erwartungen sind entsprechend hoch. FFH-Reporter Thomas Bleski.
5: Die Chefin der Wirtschaftsweisen Schnitzer sieht bei der Rente ein ermutigendes Signal und fordert auch bei Gesundheit und Pflege mehr Reformbereitschaft. Altbundespräsident Gauck mahnt, die Politik müsse nach der Analyse der Probleme nun handeln und notwendige Einschnitte überzeugend begründen. Zugleich gibt es Streit über die Rentenpläne. Während SPD-Politiker den Erhalt der abschlagsfreien Rente nach 45 Beitragsjahren fordern, drängt die Union auf eine möglichst schnelle Abschaffung der sogenannten Rente mit 63.
4: 3 Tage nach dem Erdbeben in Venezuela haben Rettungsteams mehrere Menschen lebend aus den Trümmern geborgen. Trotz der intensiven Rettungsarbeiten steigt die Zahl der Todesopfer aber weiter. Laut Nationalversammlung wurden bislang 1430 Tote gezählt. Und noch immer werden tausende Menschen unter den Trümmern eingestürzter Gebäude vermutet. Über 32.000 Rettungskräfte aus 21 Ländern sind im Einsatz, darunter auch ein 48-köpfiges Team vom THW. OpenAI schränkt den Zugang zu seinen neuesten KI-Modellen ein. Zugriff auf die Vorschauversion von Modellen der GPT-5.6-Reihe bekommen jetzt nur noch bestimmte Partner. So will es die US-Regierung. Hintergrund sei die Sorge, dass die KI für Cyberangriffe missbraucht werden könne. Deshalb hatte die US-Regierung auch beim Konkurrenten Anthropic den Zugang zu einigen KI-Modellen für Ausländer verbieten lassen.
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4: Unsere Fußballnationalmannschaft fliegt heute nach Boston. Dort spielt sie morgen im 16. Finale gegen Paraguay. Die Vorrunde bei dieser WM ist heute früh zu Ende gegangen, mit wenigen Überraschungen. FFH-Reporter Thomas Bremser.
6: Frankreich, Spanien, Argentinien oder Brasilien, die großen Fußballnationen haben bisher hin nicht enttäuscht. Auch die Niederlande, Portugal, England und Belgien sind weiter, genauso wie alle 3 Gastgeberländer. Und auch ein Fußballzwerg jubelt. Kap Verde sorgt für eine Sensation, wie es sie in der WM-Geschichte selten gegeben hat. Der kleine Inselstaat schafft mit 3 Unentschieden den Einzug in die K.O.-Runde und trifft dort auf Lionel Messi.
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7: Ich geb's zu, ich habe immer noch Puls vom Ironman umfahren, aber ja, ich schwitze trotz Klimaanlage, vielleicht geht's euch ja auch so. Heute wieder bis zu 39 Grad, teilweise aber auch heftige Gewitter, vor allen Dingen bei euch in Nordhessen. Morgen am Montag, dann ja in Anführungszeichen nur noch 31 Grad maximal und auch hier und da ein paar Schauer. Wir schauen auf die Straßen um kurz vor 11 und da habe ich nur diese eine, aber ja, sehr effektive Sperrung wegen des Ironmans. Da kommt es rund um Frankfurt, dem Langener Waldsee und im Wetteraukreis und überhaupt, eigentlich fast überall gefühlt, zu Sperrungen und die dauern mancherorts bis 22 Uhr abends. Bitte informiert euch vorher, seid nett zu den Menschen, die dort an der Strecke Dienst haben, winkt mal und versucht irgendeine Schleuse zu kriegen und dann gut und sicher anzukommen.
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7: Also mindestens 22 Freunde, von denen ich weiß, waren gestern beim ausverkauften Toten-Hosen-Konzert in Frankfurt. Und es soll der Hammer gewesen sein. Also ich wurde mit Fotos und Videos und überhaupt Beweisen überflutet. Unser FFH-Reporter war natürlich auch vor Ort. Es war ja ein Konzert, was FFH präsentiert hat. Und hat ganz, ganz viele glückliche und schwitzende Menschen am Mikro gehabt. Und das hören wir uns gleich an. Und natürlich einen Song von den Toten-Hosen.

0: So viele Freunde und Bekannte von mir waren gestern Abend beim ausverkauften Toten Hosen Konzert in Frankfurt präsentiert von FFH und es war der Hammer. Also zumindest das, was ich jetzt über die 1000 Bilder und Videos, die mir zugesendet wurden, gesehen habe. Frontmann Campino hat auf der Bühne wahrscheinlich mehr Kilometer gemacht als die Sportler heute beim Ironman und das Publikum wirklich voll mitgerissen. Und das trotz dieser Bullenhitze gestern Abend im Stadion, also das war wie eine Sauna. An Tagen wie dieser haben sie gespielt, hier kommt Alex oder natürlich auch eisgekühlter Bombalunda. Die Zuschauer haben die Klassiker aus mehr als 40 Jahren Toten Hosen alle abgefeiert. Ja, man muss ja dazu sagen, die Düsseldorfer Rocker, die sind ja alle schon Ü60, denken so langsam ans Aufhören. Deswegen heißt wahrscheinlich auch die aktuelle Stadiontour, trink aus, wir müssen gehen. Also es klingt schon sehr nach Abschied. Deswegen war es für viele Fans wahrscheinlich die letzte Chance, ihre Lieblingsband live bei uns in Hessen zu erleben. FFH-Reporter Lennart Werum hat sich nach dem Konzert mal bei den glücklichen Besuchern umgehört.
1: Ihr seid mindestens so durchgeschwitzt wie ich, aber es hat sich gelohnt, oder?
2: Es war der absolute Wahnsinn. Es war ein Erlebnis sondergleichen. Ich habe keine Worte.
3: Es sind die Toten Hosen und es ist jedes Jahr Open Air. Das ist geil.
4: Man merkt halt, dass sie Profis sind, sie binden das Publikum ein, ne, holen einen ab. Das erste Mal, dass ich sie gesehen habe, hat sich mehr als gelohnt.
1: Geschwitzt, aber glücklich, kann man das so zusammenfassen?
5: Ja, doch. Und die Stimme ist fast weg.
6: Es war mit das beste Konzert, auch mit den kostenlosen Wasser und die Möglichkeit, sich immer zu erfrischen, war echt mega.
7: Stimmung war auch dann super, ja, mit Moshpit und allem. Perfekt.
1: Saugeil. Und wie traurig seid ihr jetzt noch ein bisschen, dass es jetzt nach Abschied aussieht bei den Hosen?
6: Wir glauben noch nicht daran.
7: Nein, was Gutes kommt wieder.
1: Kleine Hintertür ist offen.
7: Definitiv.
6: Ein großes Tor.
2: Wann seh ich dich endlich wieder?
0: Ja, wir sind mal gespannt. Die Rocker haben auf jeden Fall gezeigt, dass sie es noch genauso drauf haben wie früher. Mehr Eindrücke vom tollen Konzert gestern findet ihr bei uns auch auf ffh.de und in unserer App. So, jetzt wollen wir Campino und Co. auch hören. Hier sind sie mit Nur nach vorn. Schönen Samstag euch.

0: sagen auch viele bei der Temperatur, aber gleich gibt's Musik aus Frankreich. Das setzt nochmal ein paar Temperaturen oben drauf. Ingrid, TÜFO2 gleich hier bei mir.
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0: Um kurz vor 11:30 hallo auf die Straßen und Vorsicht bitte auf der A643 Mainz Richtung Wiesbaden. Da liegen Metallteile zwischen Wiesbaden-Eppelallee und Schiersteiner Kreuz. Hier bitte langsam dran vorbeifahren. Und ihr habt es bestimmt schon mitbekommen, wegen des Ironmans kommt es rund um Frankfurt, dem Langener Waldsee und dann auch im Wetteraukreis zu mehreren Sperrungen. Teilweise dauern die Sperrungen bis 22 Uhr abends. Habt da bitte Geduld und kommt da gut und sicher an. Ich bin Katrin Sawatzki und freue mich gleich über Ingrid.
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0: Night. Na, lieber nicht. Da klebt man so aneinander. Das ist nicht schön bei den Temperaturen. FFH ist hier. Das heißeste Wochenende seit Jahren haben wir fast wieder hinter uns gebracht. Aber heute noch klebt und bappt es bei fiesen Höchsttemperaturen. Die kühlsten Seen übrigens findet ihr auch ganz bequem zusammengefasst auf ffh.de und in der App. Aber wir wollten ja von euch die ganze Woche über wissen und auch gestern, wie kühlt ihr euch denn ab?
1: Ich stelle mir einen Pool auf. Ich finde die Hundepools ganz toll. Die kann man gut zusammenklappen, man kann sich auch daran lehnen. Da gibt es auch ganz große, die stellt man auf, macht Wasser rein, kaltes, aus dem Schlauch. Und dann legt man sich da rein, nimmt sich noch ein Aperol und dann verbringt man das Wochenende im Gadde bei 40 Grad im kalten Wasser.
2: Kratzeis finde ich sehr stark, kostet auch nicht viel, kann man sich überall kaufen.
3: Ich mache mir eine Wärmflasche ins Gefrierfach, mache die dann in der Nacht unter meine Decke.
4: Ja, ich habe neben dem Bett eine Schüssel mit Wasser stehen und da kann ich mich zwischendurch in der Nacht mal wenigstens die Beine und Arme abwaschen und dann der Ventilator macht den Rest. Also es kühlt ganz gut wieder runter.
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7: Tödlicher Badeunfall in Südhessen. Shisha-Tabak wird deutlich teurer. Und das Wetter? Heute Gewitter mit Unwettergefahr.
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7: Ich bin Ute Reutger. Guten Tag. In einem See in Raunheim im Kreis Groß-Gerau ist ein Mann ertrunken. Taucher des DLRG konnten gestern seine Leiche bergen. Der 40 Jahre alte Mann war zuvor von seiner Familie als vermisst gemeldet worden. Die Polizei geht von einem Unglück aus. So warm ist es nachts in Deutschland seit Beginn der Wetteraufzeichnungen noch nie gewesen. Die Menschen in Kubschütz in Sachsen haben in der vergangenen Nacht heftig geschwitzt bei 29,4 Grad. Das hat der Deutsche Wetterdienst mitgeteilt. Demnach geht die ganz große Hitze heute zu Ende, begleitet allerdings von teils heftigen Gewittern. FFH-Reporter Jan-Henner Reitze.
8: Auf Straßen bis hin zu Autobahnen hat sich der Asphalt ausgedehnt, ist aufgeplatzt. Wegen dieser Blow-ups gibt es deutschlandweit Sperrungen oder zusätzliche Geschwindigkeitsbegrenzungen. Die Bahn rät davon ab, mit dem Zug zu fahren. Gewitter sorgen für noch mehr Probleme auf den Gleisen. Die Feuerwehr bekämpft Waldbrände, zum Beispiel in der Gorischheide in Sachsen oder bei Bad Kreuznach in Rheinland-Pfalz. Viele dürften sich freuen, dass es morgen mit der ganz großen Hitze erstmal vorbei sein soll. Allerdings, es wird erwartet, dass so eine Wetterlage bei uns künftig häufiger vorkommt.
7: Wer Shisha, also Wasserpfeife, raucht, muss mit einem kräftigen Anstieg der Preise rechnen. Die Bundesregierung will die Steuern für Shisha-Tabak verdreifachen, von aktuell 56 Euro pro Kilo auf fast 190 Euro bis 2030. Der Bundesverband Wasserpfeifentabak schätzt, dass sich der Verkaufspreis dadurch verdoppeln wird auf rund 60 Euro pro 200 Gramm Dose. In Deutschland rauchen geschätzte 1,5 Millionen Menschen Wasserpfeife. Fast 7000 Wählerinnen und Wähler in Reichelsheim im Odenwald bestimmen heute ihren neuen Bürgermeister. Der langjährige Reichelsheimer Bürgermeister Stefan Lupinski war Mitte Mai nach schwerer Krankheit gestorben. 4 Kandidaten stehen auf dem Stimmzettel.
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7: Unsere Fußballnationalmannschaft trifft morgen Abend im 16. Finale auf Paraguay. Dafür fliegt die DFB-Auswahl heute nach Boston. DFB-Sportdirektor Völler glaubt, dass die Mannschaft dann alles rausholen wird, auch wenn bei der Niederlage zuletzt gegen Ecuador ein paar Prozente gefehlt hätten, so Völler.
9: Es wird jetzt natürlich am Montag ganz anders sein. Das ist ein Spiel, da geht es ums K.O.-Spiel, da geht es um alles, um eine Runde weiterzukommen oder nach Hause zu fahren. Das wissen die Spieler und dass es natürlich auch wieder ein Spiel wird gegen einen Gegner, der sicherlich auch ein bisschen tiefer steht, der natürlich auch sehr körperlich ist. Und die werden richtig gut dagegenhalten. Da bin ich fest von überzeugt.
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1: Am besten jetzt nochmal an den See oder ab ins Freibad, denn ab Nachmittag gibt's vermehrt Gewitter und teilweise auch Unwetter bei, so 39 Grad in der Spitze. Morgen dann ist es nicht mehr ganz so heiß, also nur noch 31 Grad, aber eben auch immer mal Regen und Gewitter und spätestens ab Dienstag können wir so ein bisschen durchatmen.
6: Der FFH-Verkehrsservice um kurz vor 12. Ich gebe es zu, ich bin immer noch fertig von den fast 3,5 Stunden, die ich hier in den Sender gebraucht habe. Wegen des Ironmans, da kommt es nämlich rund um Frankfurt, den Langener Waldsee und im Wetteraukreis zu vielen, vielen Sperrungen. Und manche Sperrungen dauern dann auch bis 22 Uhr abends. Also informiert euch da vorher bitte nochmal, wenn ihr irgendwo hin wollt und da lang müsst. Infos gibt es auch bei uns im Netz auf ffh.de.
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6: Also ich weiß nicht, wie es euch geht, aber ich brauche mal gute Nachrichten. Ich will nichts hören jetzt gerade von Erdbeben, kein Krieg, auch keine Steuererhöhung. Ich brauche jetzt mal, ja, was fürs Herz, wo man sich freuen kann. Und da habe ich eine ganz tolle Nachricht gefunden. Die hören wir gleich uns gemeinsam an. Und den neuen von Taylor Swift. I knew it, I knew you.

0: Bitte.
1: Wie toll ist das denn? Ein anonymer Spender zahlt Kindern Freibad-Eintritt. Das ist doch echt mal eine tolle Nachricht, oder? Wenn man sonst nur blöde Nachrichten hört. Ein Mann, der anonym bleiben möchte, übernimmt in Ziegenhain, also im Schwalm-Eder-Kreis, für alle Kinder bis 15 Jahren den Eintritt ins Freibad. Und zwar die gesamten Sommerferien über. Das ist jetzt kein Joke. Das finde ich eine super Geste, freut sich auch Bürgermeister Tobias Kräuter von der SPD, das glaube ich. Es fährt vielleicht auch nicht jedes Kind, jeder Jugendliche in den Urlaub. Ja, und dann möchte er ihnen ermöglichen, also dieser Mann, der anonyme Spender, zumindest eine schöne Zeit in dem heimischen Freibad in Schwalmstadt-Ziegenhain zu verbringen. Also, ein Hoch nochmal auf diesen tollen, unbekannten Spender. Und nur für dich singt Taylor Swift ein Trullala, oder besser gesagt, ihren neuen Song. I knew it, I knew you. Angeblich läuten ja nächstes Wochenende die Hochzeitsglocken. Wir bekommen es bestimmt mit. Hier ist Taylor Swift bei FFH.

0: So klingt euer Sonntag. Sia, the greatest bei FFH. Und gleich für uns ein waschechter 90er. Ach, ruhig mal beim Mittagessen der Frau zärtlich über den Bobbes gestrichen. Close to you gibt's gleich hier bei mir.
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0: Hallo auf die Straßen, gleich 3 Minuten vor 12:30. Ich habe eigentlich keine Meldung, außer eine wichtige, betrifft den Ironman. Deswegen kommt es ja rund um Frankfurt, dem Langener Waldsee und dann auch im Wetteraukreis zu mehreren Sperrungen. Die Sperrungen dauern teilweise bis 20 Uhr heute Abend. Infos dazu gibt's natürlich online, aber auch bei uns in der FFH-App. Habt Geduld und kommt dann gut und sicher an. Ich bin Katrin Sawatzki, wünsche euch einen schönen Sonntag und gleich jetzt, wie versprochen, die Musik von Max Priest, Close to You.
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0: geladene Musik von Ronan Keating, Love in Each Day bei FFH. Ich bin ja grundsätzlich kein neidischer Typ, aber bei sowas, oh, das hätte ich auch gern. Einen Pool zum Reinspringen und Abkühlen, so wie mein lieber Kollege Boris Mainzer und sein Sohn.
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5: Wassernotstand in Offenbach. Kaffee wird wieder billiger. Und das Wetter ab dem Nachmittag Gewitter mit Unwetterpotenzial.
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5: Ich bin Ute Röpker. Guten Tag. Offenbach hat den Wassernotstand ausgerufen. Die aktuelle Hitzewelle habe zu einem historisch großen Verbrauch von Trinkwasser geführt, teilte die Stadt mit. Die Förderkapazität des regionalen Wasserversorgers sei bereits deutlich überschritten. Die Stadt appelliert, Trinkwasser so weit wie möglich nur zum Trinken und Kochen zu nutzen und möglichst kurz zu duschen. Der Beschuss eines Frachters in der Straße von Hormus hat zu 9 wechselseitigen Angriffen zwischen den USA und dem Iran geführt. Das ausgehandelte Rahmenabkommen scheint zu wackeln. FFH-Reporter Johannes Sadek.
6: Gefühlt geht es einen Schritt vor und zwei zurück. Der Iran beansprucht nun wieder die Kontrolle des Schiffsverkehrs durch die Straße von Hormus allein für sich. Diese werde innerhalb der kommenden 30 Tage wieder vollständig unter die Verwaltung des Irans gestellt, sagte Außenminister Araghchi heute in Bagdad. Eigentlich ist im Rahmenabkommen mit den USA festgelegt, dass der Iran während der 60 Tage langen Verhandlungen dort keine Gebühren verlangen darf.
5: In Lüdenscheid im Sauerland haben Passanten ein ausgesetztes Baby gefunden im Nebenraum eines Parkhauses. Laut Polizei konnte das 7 Tage alte Neugeborene identifiziert und zurück in eine Klinik gebracht werden. Dort war es von einer bislang unbekannten Frau verschleppt worden, die sich als Klinikmitarbeiterin verkleidet hatte. Nach der Frau wird jetzt gefahndet. Laut Polizei geht es dem Säugling gut. In den vergangenen Jahren ist Kaffee immer teurer geworden, aber das ändert sich gerade. Die großen Lebensmittelhändler senken die Preise, auch für Kaffee großer Marken. FFH-Reporter Uli Reitinger.
7: Ein Kilo Markenkaffee bis zu 2 Euro günstiger. Bei der Preissenkung in dieser Größenordnung machen alle großen Ketten mit, also Aldi, Lidl, Edeka und Co. Teilweise gelten die günstigeren Preise schon oder sie sind angekündigt. Diese Trendumkehr hatte es bei Eigenmarken schon gegeben. Vorher waren die Preise für Kaffee immer weiter nach oben geklettert. Begründet wurde diese Entwicklung mit schlechten Ernten, vor allem in Brasilien, dem weltweit wichtigsten Land in Sachen Kaffeeanbau.
5: Die deutschen Triathleten haben beim verkürzten Ironman in Frankfurt das Podest deutlich verpasst. Als Bester erreichte Jan Stratmann als 10. das Ziel auf dem Römerberg nach 4 Stunden, 57 Minuten und 35 Sekunden. Damit sicherte sich der 30-Jährige einen der 6 zu vergebenen Startplätze für die Ironman-Weltmeisterschaft im Oktober auf Hawaii. Den Titel holte sich der Norweger Kasper Stornes vor seinem Landsmann Gustav Iden. Neben den Profis sind auch rund 3000 Amateursportler aus 83 Nationen unterwegs.
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8: Ja, wer kann am besten jetzt nochmal an den See oder ins Freibad, denn am Nachmittag kann es vermehrt Gewitter geben, teilweise auch Unwetter bei immer noch schweißtreibenden 39 Grad in der Spitze. Morgen dann ist es nicht mehr ganz so heiß, dann gibt es dann ja nur noch so knappe Ü30 Grad, das geht, aber auch da immer mal Regen und Gewitter. Und spätestens ab Dienstag ist so ein bisschen Durchatmen angesagt. Wir schauen auf die Straßen. Immer noch Vorsicht bitte auf der A661 Oberursel-Egelsbach. In Höhe Frankfurt-Eckenheim sind anscheinend immer noch die Kinder auf der Fahrbahn. Bitte, bitte fahrt in beiden Richtungen besonders vorsichtig. Ja, wir haben es ja gerade in den Nachrichten gehört. Die ersten sind schon angekommen. Die Ironman-Teilnehmer, wahrscheinlich sind die auch früher daheim als ich. Also wegen dem Ironman kommt es rund um Frankfurt, dem Langener Waldsee und Wetteraukreis zu ganz vielen Sperrungen. Und manche Sperrungen dauern leider bis heute Abend 22 Uhr. Richtet euch da bitte irgendwie ein.
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8: weiß, das ist leichter gesagt als getan. Ich habe mal geschaut. Also Stand jetzt würde ich 1:45 nach Hause brauchen. Für eigentlich eine Strecke von 25 Minuten, dank dem Ironman. Und ich bin mir noch nicht sicher, weil das hat noch nicht so ganz gestimmt, auch auf dem Weg dahin, ob dann die Schleuse und die Schleuse, ob die dann auch wirklich existiert und offen hat. Ich bin gespannt. Naja, wir werden sehen. Ich habe dafür ganz viele tolle Musik. Alle Farben und Randy Miller gleich mit Body Talk. Und wie versprochen jetzt Musik von Texas. Say what you want.

0: ist mal eine sensationelle Idee. Aus einer alten Kirche eine neue Brauerei zu machen. Daran arbeiten gerade 8 Männer in Hanmünden-Hermannshagen, das ist im Kreis Göttingen. Die haben als Hobby die Hermannshäger Braumanufaktur GmbH gegründet. Chef Sven Knieps.
1: Wir tendieren da mehr zum Hellen oder macht man auch mal so ein Craft-Bier, ein schönes Himbeerbier oder sowas. Das kam bei den Frauen dann von uns ganz gut an. Aber es kommt bei uns mehr auf diese Gemeinschaft und diese Lust drauf an. Und es ist halt quasi nur ein Hobby und wollen das halt einfach noch größer machen, um halt allen hier in Hermannshagen auch die Möglichkeit zu geben, hey komm, wir trinken mal ein Bier zusammen, kommt mal hierher, setzt euch zu uns.
0: Und ihr müsst nicht extra irgendwo weit wegfahren. Stadt, Vermieter, die 8 Jungs, alle ziehen da an einem Strang. Das finde ich immer toll, wenn wirklich alle zusammenhelfen und zusammenhalten. Wenn alles gut geht, da könnt ihr alle Ende des Jahres schon in der St. Matthäuskirche das erste Bier trinken. Kirche und Bier heißt ja immer Hopfen und Malz, Gott erhalt. 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
9: Um 13:30 Uhr, es gibt eine wichtige Meldung, betrifft den Ironman, deswegen kommt es rund um Frankfurt, den Langener Waldsee und im Wetteraukreis zu Sperrung. Und manche dauern leider bis 22 Uhr abends. Habt Geduld und kommt gut und sicher an. Ich bin Katrin Sawatzki, wünsche euch noch einen schönen Sonntag.
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0: Die Backstreet Boys mit ihrem ganz neuen Bottle Up bei FFH. Einen schönen Sonntag wünsche ich euch. Ach, wie wäre es jetzt so, am Strand zu liegen. Unter Palmen natürlich, im Schatten und in der Hand so ein Bacardi. Ja? Zumindest hat fast jeder von uns bei Summer Dreaming Bacardi Feeling den Werbejingle im Ohr. Aber was es nochmal mit diesem Song auf sich hat und warum der in den 90ern so eine Riesennummer wurde, das hört ihr jetzt.
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0: Markowitz, eine anerkannte Background-Sängerin und Serienmusikkomponistin. Ende der 80er bekommt sie den Job, für einen Rum das Werbejingle einzusingen. 2 Stunden leichte Arbeit im Studio, zum einen Ohr rein, zum anderen raus, denkt Kate.
1: Mit Bacardi Rum geht alles.
0: Aber dann passiert's. Dieses Jingle läuft rauf und runter im heißen Sommer 1991 in Deutschland. Und zwar nicht mehr nur in der Werbung, im Kino und im Fernsehen, sondern auch in den Clubs. Eine findige Plattenfirma nimmt Kate unter Vertrag. Sie verpasst sich einen etwas glamouröseren Künstlernamen, Kate Janai, und landet einen Nummer 1-Hit mit der 0-Promille-Version. Der Rest ist History. Kate Janai.

0: Das ist erstmal dieser letzte, ja, fast unerträglich heiße Tag im FFH-Land. Ab morgen heißt es dann wieder, ach Gott, was ist der schön kalt hier mit 27 Grad. Wir haben auf jeden Fall für diesen Sonntag absolut angesagte Musik. Im FFH-Mix Moss Kenner, absolut angesagt. Rhythm Unknown hört ihr gleich bei uns. Und es geht zurück ins Jahr 2005. Green Day, Boulevard of Broken Dreams. Hört ihr bei uns noch vor zwei.
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5: Noch immer Wassernotstand in Offenbach. Hitze löst teils heftige Waldbrände aus. Das Wetter, ab dem Nachmittag drohen Gewitter.
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5: Ich bin Dominik Mildner, guten Tag. Noch immer gilt in Offenbach der Wassernotstand. Durch die Hitzewelle ist der Verbrauch von Trinkwasser historisch hoch. Inzwischen scheinen die Sparaufrufe zu wirken. FFH-Reporterin Utke Röttger, eines gilt aber nach wie vor.
6: Die Lage ist ernst. So viel Wasser, wie in Offenbach gebraucht wird, kann der regionale Wasserversorger bereits seit mehreren Tagen nicht mehr fördern. Das bedeutet, die Stadt muss frisches Trinkwasser teuer dazu kaufen. Stadt und Kreis Offenbach appellieren deshalb, Trinkwasser so weit wie möglich nur zum Trinken und Kochen zu nutzen und möglichst kurz zu duschen. Für die Bewässerung des Gartens und das Befüllen von Pools zum Beispiel sollte kein Trinkwasser genutzt werden.
5: Der hessische Temperaturrekord von gestern wird heute wohl nicht nochmal fallen, womöglich aber nochmal der bundesweite. In der Lausitz werden bis zu 42 Grad erwartet. Die Hitzewelle bringt außerdem Waldbrände mit sich. FFH-Reporter Jan-Henner Reitze.
7: In Rheinland-Pfalz brennt es in der Nähe von Bad Kreuznach. Anwohner mussten ihre Häuser verlassen, vorsichtshalber. Bisher haben die Flammen noch kein Haus erreicht. Problem ist aber, in dem Gebiet liegt noch alte Munition. Es gab Explosionen. Entsprechend schwierig sind die Löscharbeiten. In der Goreschheide in Sachsen an der Landesgrenze zu Brandenburg besteht das gleiche Problem. Von Wohnorten ist dieser Brand aber noch so weit entfernt, dass noch keine Evakuierungsaktion nötig war.
5: Trotz dem Waffenstillstand flammt der Krieg zwischen den USA und dem Iran wieder auf. Ein iranischer Angriff auf einen Frachter in der Straße von Hormuz hat eine Welle gegenseitiger Attacken ausgelöst. Experten gehen davon aus, dass der Iran damit den USA und ihren Verbündeten zeigen will, dass Teheran die Kontrolle über die Meerenge hat und behalten will. Fast 7000 Wählerinnen und Wähler in Reichelsheim im Odenwald stimmen heute ihren neuen Bürgermeister. 4 Kandidaten stehen auf dem Stimmzettel. FFH-Reporter Marc Wilhelm.
8: Ja, das ist keine leichte Situation für die Bewerber, denn der langjährige Reichelsheimer Bürgermeister Stefan Lopinski ist Mitte Mai nach schwerer Krankheit gestorben. Schon lange vorher war aber klar, dass er bei der anstehenden Wahl nicht mehr antreten würde. 4 Kandidaten wollen ihn beerben. Die CDU und die Reichelsheimer Wählergemeinschaft schicken Oliver von Falkenburg ins Rennen. Christian Block startet für die SPD und Christian Hofmann und Thomas Pfeiffer treten als Unabhängige an.
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0: Das war's jetzt so langsam mit der brutalen Hitze. Richtung Abend kommen jetzt teils schwere Gewitter und Unwetter zu uns ins FFH-Land. Die halten sich dann örtlich auch die Nacht über bei 17 bis 22 Grad. Zum Wochenstart geht's morgen dann deutlich, ja, unheißer weiter. Die Höchsttemperaturen, die liegen dann nur noch bei 27 bis 31 Grad, bleibt aber weiter sehr regnerisch mit einzelnen Gewittern. Und in der Nacht auf Dienstag, da können wir dann alle mal ordentlich durchlüften. Da gehen die Temperaturen dann runter auf 19 bis 14 Grad. Der FFH-Verkehrsservice mit dieser etwas lästigen Meldung. Wegen des Ironmans kommt es rund um Frankfurt, den Langener Waldsee und im Wetteraukreis zu Sperrungen. Die Sperrungen, die dauern mancherorts bis 22 Uhr. Gute Fahrt!
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0: Auf dem Weg ins Freibad, hier mal eine wichtige Erinnerung für euch. Trinkt genug Wasser. So heiß wie es aktuell und auch in den letzten Tagen ist, war es ja noch nie. Umso wichtiger ist es, dass ihr auf euch aufpasst. Und wenn ihr könnt, checkt doch mal bei euren Freunden und Nachbarn, ob bei denen alles in Ordnung ist. Ne? Gerade bei älteren Menschen oder auch die, die halt auch Kreislaufprobleme haben oder sowas. Einfach mal kurz rübergehen oder anrufen. Ab morgen haben wir diese krasse Hitze ja endlich hinter uns. Bis dahin, hier noch ein kleiner Tipp, wie ihr euch am besten abkühlt.
9: Ich mache mir eine Wärmflasche ins Gefrierfach, mache die dann in der Nacht unter meine Decke.
0: Ja, okay. So simpel kann es offenbar sein. Das können wir mal ausprobieren, oder? Kommt gut mit uns durchs Wochenende und macht's euch schön. Ich bin Marvin Ulrich. Hallo zusammen.

0: Okay, Leute, hier ist Hit Radio FFH. Kurze Warnung schon mal gerade für euch. Ihr werdet gleich höchstwahrscheinlich für den restlichen Tag einen Ohrwurm haben. Schön im Schwimmbad oder am See, könnt dann anderen Gästen damit wirklich auf den Zeiger gehen. Gerade geht ein deutscher Song weltweit komplett viral, beziehungsweise nur eine ganz kleine Passage daraus. Hört mal.
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0: Oh ja.
1: Du bist gut genug.
0: Das sind Kitschkrieg, Blumengarten und Shirin David mit Gut genug. Und warum auch immer gehen die Amis so drauf ab. Lizzo, Ellie Goulding, Rapper Wiz Khalifa, die haben alle schon Videos mit diesem Song hochgeladen. Gut, so richtig den Text verstehen tun die alle nicht. Die singen alle eher so, du bist gut genug. Und weil man gerade auf Social Media nicht an dem Lied vorbeikommt, gibt's natürlich schon ganz viele andere Versionen davon. Hier zum Beispiel, wenn der Arbeitskollege wieder eine Stunde auf dem Klo verbringt.
1: Arbeitszeitbetrug.
0: Ja, oder zum Beispiel auch im nächsten All-Inclusive-Urlaub.
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0: Oder vielleicht auch heute Abend mal, wenn er zu eurem Lieblingsitaliener geht.
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0: Ja, sehr lustiger Trend auf jeden Fall. Und liebe Schülerinnen und Schüler, egal wie das Zeugnis war, denkt immer daran.
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0: Das ist euer Sonntagnachmittag bei Hitradio FFH. Kurze Frage mal an der Stelle. Welchen Song könnte man im Hessischen so ausdrücken? Ei hoppala, ich hab's schon wieder getan. Na ja, klar. Britney Spears, Oops, I Did It Again. Hört ihr gleich hier im FFH-Mix.
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0: Gerade einiges los. Die A7 Kassel-Fulda zwischen Malsfeld und Homberg-Efze. Ein Unfall auf der rechten Spur. Bitte fahrt ihr deshalb besonders vorsichtig. Die A7 Fulda-Würzburg zwischen Rasthof-Utrichshausen und Bad Brückenow-Volkers staut sich auf 4 Kilometern. Das Grund ist die Baustelle. Dann die A66 hat es richtig erwischt. Fulda in Richtung Hanau. Die ist vollgesperrt zwischen Gründau, Rotenbergen und Langenselbold. Da laufen die Bergungsarbeiten nach einem Unfall mit 2 Autos. Aktuell staut sich da auf 3 Kilometern. Ihr könnt aber ab Gründau-Rotenbergen über die U26 fahren. Und wichtig, wegen des Ironmans kommt es rund um Frankfurt, den Langener Waldsee und im Wetteraukreis zu Sperrungen. Und die sollen mancherorts sogar bis 22 Uhr heute Abend dauern. Gute Fahrt!
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0: Brandneue Musik im FFH-Mix jetzt für euren Sonntagnachmittag aus Dänemark. Lucas Graham hat jetzt was Neues am Start. Second Chance heißt der Song, spiele ich euch auch gleich hier in voller Länge. Er hat uns besucht, ist ein wahnsinnig sympathischer Kerl und so ein bisschen mal auch aus seinem Familienleben geplaudert. Er hat inzwischen 3 Kinder und er sagt, die sind das beste Gegengewicht zur Karriere und manchmal sind die auch ganz schön frech.
1: And then I go home and no one gives a shit. And like when my middle daughter gets really annoyed with me, she will say stuff like, I want to tell all your fans that you're actually super mean and they just think you're this good guy, but you're bad. And you're like, babe, you're 6 and I said no to watching a Disney movie at 8, like on a Tuesday. It's a wonderful counterbalance.
0: Ja, am liebsten, wenn die Tochter so ein bisschen gemein ist, würde seine Tochter zu all seinen Freunden gehen und mit 6 Jahren erzählen, wie böse er ist. So ist es manchmal in der Familie. Und übrigens, ich kann euch sagen, Lucas singt live wirklich richtig gut. Ich war vor einigen Jahren mal auf einem Konzert von ihm. Das lohnt sich, das kann ich wirklich nur empfehlen.
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0: An diesem sehr heißen Sonntagnachmittag geht's bei Hitradio FFH in die 90er. Desiree ist das, ein FFH Greatest Hit aus dem Jahr 1994. Hört ihr gleich bei uns im Mix mit You Gotta Be und angesagte Musik von Tom Gregory und Weiß ist mit dabei. Make it right. Hört ihr bei uns noch vor drei.
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2: Mann ertrinkt in einem See in Raunheim. Entlaufener Pfau sorgt in Frankfurt für Wirbel. Das Wetter zunehmend bewölkt.
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2: Ich bin Dominik Mildner. Guten Tag. In einem See in Raunheim im Kreis Groß-Gerau ist ein Mann ertrunken. Taucher des DLRG konnten gestern seine Leiche bergen. Der 40 Jahre alte Mann war zuvor von seiner Familie als vermisst gemeldet worden. Die Polizei geht von einem Unglück aus. Eine neue Welle von gegenseitigen Angriffen zwischen dem Iran und den USA. Ausgelöst durch den Beschuss eines Frachters in der Straße von Hormuz. Das ausgehandelte Rahmenabkommen scheint zu wackeln. FFH-Reporter Johannes Sadek.
3: Gefühlt geht es einen Schritt vor und zwei zurück. Der Iran beansprucht nun wieder die Kontrolle des Schiffsverkehrs durch die Straße von Hormuz allein für sich. Diese werde innerhalb der kommenden 30 Tage wieder vollständig unter die Verwaltung des Irans gestellt, sagte Außenminister Araghchi heute in Bagdad. Eigentlich ist im Rahmenabkommen mit den USA festgelegt, dass der Iran während der 60 Tage langen Verhandlungen dort keine Gebühren verlangen darf.
2: Flugzeugabsturz in Frankreich. Dabei sind 11 Menschen ums Leben gekommen, berichten französische Medien und berufen sich auf die örtlichen Behörden. Demnach ist die kleine Maschine in der Nähe von Nancy abgestürzt. An Bord waren der Pilot und 2 Gruppen von Fallschirmspringern. In den vergangenen Jahren ist Kaffee immer teurer geworden, aber das ändert sich gerade. Die großen Lebensmittelhändler senken die Preise, auch für Kaffee großer Marken. FFH-Reporter Uli Reitinger.
4: Ein Kilo Markenkaffee bis zu 2 Euro günstiger. Bei der Preissenkung in dieser Größenordnung machen alle großen Ketten mit, also Aldi, Lidl, Edeka und Co. Teilweise gelten die günstigeren Preise schon oder sie sind angekündigt. Diese Trendumkehr hatte es bei Eigenmarken schon gegeben. Vorher waren die Preise für Kaffee immer weiter nach oben geklettert. Begründet wurde diese Entwicklung mit schlechten Ernten, vor allem in Brasilien, dem weltweit wichtigsten Land in Sachen Kaffeeanbau.
2: Wer vermisst einen Pfau? Das fragt sich gerade die Polizei in Frankfurt. Der Vogel ist seit mehreren Tagen in Fechenheim unterwegs. Der Pfau hatte es sich am Freitag in einem Keller gemütlich gemacht und wohnt seit gestern vorläufig bei einer Frau und ihren Hühnern, bis der Besitzer gefunden ist.
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0: Ah, das war's jetzt so langsam mit der brutalen Hitze. Richtung Abend kommen jetzt teils schwere Gewitter und Unwetter zu uns ins FFH-Land. Die halten sich dann örtlich, auch die Nacht über bei 17 bis 22 Grad. Zum Wochenstart geht's morgen dann deutlich, ja, unheißer weiter. Die Höchsttemperaturen, die liegen dann nur noch in Anführungszeichen bei 27 bis 31 Grad. Es bleibt aber weiter regnerisch mit einzelnen Gewittern. Und in der Nacht auf Dienstag, da können wir alle mal ordentlich durchlüften. Da gehen die Temperaturen dann runter auf 19 bis 14 Grad. Der FFH-Verkehrsservice. Wir fangen an mit der A7 Fulda-Würzburg. Zwischen dem Rasthof Utrichshausen und Bad Brückenau-Volkers staut sich's auf 4 Kilometern an der Baustelle. Die A66 Fulda in Richtung Hanau. Gute Nachrichten, die Vollsperrung zwischen Gründer-Rutenbergen und Langenselbold, die wurde jetzt aufgehoben. Der Verkehr, der läuft über die linke Spur. Aktuell staut sich's trotzdem auf 3 Kilometern. Und wer den Stau umfahren will, der kann das tun ab Gründer-Rutenbergen über die U26. Und wegen des Ironmans kommt's rund um Frankfurt, den Langener Waldsee und im Wetteraukreis zu Sperrungen. Und diese Sperrungen dauern vielleicht noch sogar bis 22 Uhr abends mancherorts. Gute Fahrt! 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
0: Und den Hits, die uns bei der Hits immer ein bisschen runterkühlen. Ich hab gleich für euch im Mix zum Beispiel das Captain Hollywood Project, Kamrat, Mark Ronson mit Bruno Mars, Tom Jones und. Habt damit einen tollen Sonntag und passt auf euch auf. Mein Name ist Marvin Ulrich. Hello! Hit.

0: 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Da haben wir jetzt was für euch.
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4: Yeah!
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0: es eigentlich irgendwen, der diesen Song nicht geil findet? Mark Ronson und Bruno Mars bei uns im FFH-Mix. Uptown Funk und mit richtig angesagter Musik geht's bei uns weiter. Baby, won't you stay? Das ist brandneu von Leonie und Callum Scott. Stay, hört ihr gleich hier bei uns.
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0: Geht los mit der A7 Fulda in Richtung Würzburg. Zwischen dem Rasthof Utrichshausen und Bad Brückenau-Volkers staut sich 4 Kilometer an der Baustelle. Die A66 Fulda in Richtung Hanau. Zwischen Gründer-Rotenberg und Langen-Selbold. Da läuft der Verkehr nur über die linke Spur. Aktuell staut sich da auf 3 Kilometern. Und wer den Stau umfahren will, der kann das tun ab Gründer-Rotenbergen über die U26. Und wegen des Ironmans kommt es rund um Frankfurt, den Langener Waldsee und auch im Wetteraukreis zu verschiedensten Sperrungen. Und diese Sperrungen dauern mancherorts sogar bis 22 Uhr heute Abend. Kommt gut durch diesen Sonntagnachmittag.
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0: Na dann mal einen schönen Start in die Sommerferien. Hier ist Hitradio FFH. Falls ihr mit dem Auto in Richtung Urlaub unterwegs seid, habt es ja wahrscheinlich auch schon bemerkt, die Straßen sind voll und bis spätestens Dienstag solltet ihr auch so oder so nochmal tanken fahren. Bis dahin gilt ja der Tankrabatt nur noch, ne? Aber egal, wo ihr tankt, fahrt dahin, wo ihr möchtet. Aber bitte nicht zu ihr hier.
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0: schwitzige Sonntagnachmittag für euch. Hier ist das Radio FFH, gleich mit einem riesen 80er. Erasure ist es mit Sometimes aus dem Jahr 1986, dieser FFH Greatest Hit. Und vorwärts geht's mit Milo. No more feeling low. Angesagte Musik ist das. My Lucky Day hört er bei uns noch vor vier.
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4: Hitze in Mainz sorgt für viele Notfälle. 11 Tote bei Flugzeugabsturz in Frankreich. Das Wetter, die Hitzewelle endet mit Unwetter.
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4: Ich bin Dominik Mildner, guten Tag. Feuerwehr und Rettungskräfte in Mainz haben gerade richtig viel zu tun. Der Grund? Die heftige Hitzewelle. Die sorgt für viele Notfälle, teilt die Feuerwehr mit. Der Katastrophenschutz sei im Einsatz. Außerdem versuchen Einsatzkräfte, ein Mainzer Krankenhaus mit Lüftungsmaßnahmen zu kühlen. Die Feuerwehr appelliert, bitte trinkt genug und vermeidet körperliche Anstrengung. Ja, die Hitzerekorde an diesem Wochenende setzen uns allen zu. Aber wie können wir uns auf solche Wetterlagen besser vorbereiten? Grünen-Fraktionschefin Dröge fordert in der Bild am Sonntag ein Abkühl-Sofort-Programm. FFH-Reporter Jan-Henner Reitze.
5: Krankenhäuser, Pflegeheime, Kitas und Schulen müssen aus Sicht der Grünen besser mit Klimaanlagen ausgestattet werden. Und das möglichst schnell, am besten in Verbindung mit Solaranlagen, um auch die positiven Auswirkungen der zunehmenden Zahl an sonnigen Tagen zu nutzen. Fraktionschefin Dröge fordert von der Bundesregierung eine entsprechende staatliche Förderung und kritisiert, dass ein Programm zum Hitzeschutz auslaufe.
4: 11 Tote beim Absturz eines Kleinflugzeugs im Nordosten Frankreichs. Das Unglück ereignete sich in der Nähe von Nancy. FFH-Reporter Michael Evers.
6: Zu dem Unglück kam es gleich nach dem Start der Maschine, wohl wegen eines technischen Defekts. Nahezu senkrecht sei das Flugzeug vom Himmel gefallen und in unmittelbarer Nähe der Bebauung und eines Supermarktes aufgeschlagen, sagte der Präfekt einem Fernsehsender. Zum Glück habe es auf dem Boden keine weiteren Opfer gegeben. Viele Menschen seien Zeugen des Absturzes geworden, darunter wohl auch etliche Angehörige der Insassen. Dabei soll es sich um eine Gruppe Pflegekräfte handeln, die Fallschirmsprünge absolvieren wollte, sowie ihre Ausbilder.
4: Fast 7000 Wählerinnen und Wähler in Reichelsheim im Odenwald bestimmen heute ihren neuen Bürgermeister. Der langjährige Reichelsheimer Bürgermeister Stefan Lupinski war Mitte Mai nach schwerer Krankheit gestorben. 4 Kandidaten stehen auf dem Stimmzettel. Die deutschen Triathleten haben beim verkürzten Ironman in Frankfurt das Podest deutlich verpasst. Als Bester erreichte Jan Stratmann als 10. das Ziel auf dem Römerberg nach 4 Stunden 57 Minuten und 35 Sekunden. Damit hat er sich für den Ironman auf Hawaii qualifiziert. Den Titel holte sich der Norweger Kasper Stornes vor seinem Landsmann Gustav Iden.
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0: Ja, das war's jetzt so langsam mit der brutalen Hitze. Richtung Abend kommen jetzt teils schwere Gewitter und Unwetter zu uns ins FFH-Land. Die halten sich dann örtlich auch die Nacht über bei 17 bis 22 Grad. Zum Wochenstart geht's morgen dann deutlich unheißer weiter. Die Höchsttemperaturen, die liegen dann nur noch bei 27 bis 31 Grad. Bleibt aber weiter sehr regnerisch mit einzelnen Gewittern. Und in der Nacht auf Dienstag, da können wir alle dann mal ordentlich durchlüften. Da gehen die Temperaturen dann runter auf 19 bis 14 Grad. Der FFH-Verkehrsservice geht los mit der A7 Fulda in Richtung Würzburg. Zwischen dem Rasthof Buttrichshausen und Bad Brückenau-Volkers nach wie vor 4 Kilometer Stau an der Baustelle. Und ihr habt es vielleicht schon mitbekommen, wegen des Ironmans kommt es rund um Frankfurt, den Langener Waldsee und auch im Wetteraukreis zu Sperrungen. Und diese Sperrungen dauern mancherorts sogar bis 22 Uhr heute Abend. Kommt gut durch diesen Sonntagnachmittag. 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
0: Ja, ganz wichtig, wenn ihr gerade in der Sonne unterwegs seid oder vom Schwimmbad gerade auf dem Heimweg, trinkt genug Wasser. So heiß wie das aktuell und auch in den letzten Tagen ist, war es noch nie. Umso wichtiger ist es, dass ihr auf euch aufpasst. Ne? Und wenn ihr könnt, checkt doch mal bei euren Freunden oder bei Nachbarn, ob bei denen auch alles in Ordnung ist. Gerade bei älteren Menschen oder auch die ein Kreislaufprobleme haben. Ne? Einfach mal kurz rübergehen oder anrufen. Ab morgen haben wir diese krasse Hitze ja endlich hinter uns. Und bis dahin noch ein kleiner Tipp, wie ihr euch am besten abkühlt.
7: Ich stelle mir einen Pool auf. Ich finde die Hundepools ganz toll. Ne, die kann man gut zusammenklappen. Man kann sich auch daran lehnen. Da gibt es auch ganz große. Die stellt man auf, macht Wasser rein, kaltes, aus dem Schlauch. Und dann legt man sich da rein, nimmt sich noch ein Aperol und dann verbringt man das Wochenende im Gatte bei 40 Grad im kalten Wasser.
0: Also simpel kann es doch sein. Können wir mal ausprobieren, ne? Kommt gut mit uns durchs Wochenende und macht's euch schön. Ich bin Marvin Ulrich. Hallo!

jetzt neu im FFH-Mix. Alok und Khalid mit Dive Into Me.

0: FH am Sonntagnachmittag. Ja. Endlich kann im Urlaubsflieger wieder geklatscht werden. Die Sommerferien sind ja gestartet, vielleicht fliegt ihr ja auch noch weg. Und fragt euch, warum wird eigentlich ja überhaupt geklatscht da an Bord? Ich meine, ich jubel ja auch nicht, wenn mich der Busfahrer morgen sicher zur Arbeit gefahren hat. Und wie sehen das eigentlich die Piloten und Pilotinnen? Cordula Pflaum aus Darmstadt.
1: Ich finde das total schön. Ich höre es leider nicht in der Regel, weil die Tür zu ist. Und die Leute sollen klatschen. Warum machen sie das? Oftmals ja auch aus Erleichterung. Also, let's go. Klatscht so viel ihr möchtet. Und manchmal habe ich das Glück, die Tür ist ein bisschen dünner und dann höre ich es vielleicht auch.
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0: Ich habe gleich für euch im FFH-Mix wieder Musik. Also einfach nur boah. Das macht einfach immer gute Laune. Vor allem, wenn man es richtig laut hört. Alle Farben, Baby Goodbye, gleich hier.
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0: Nur 2 Meldungen. Wir fangen an mit der A7 Fulda-Würzburg zwischen Rasthof-Utrichshausen und Bad Brückenau-Volkers. 4 Kilometer Stau an der Baustelle. Und wegen des Ironmans kommt es rund um Frankfurt, den Langener Waldsee und im Wetteraukreis zu Sperrungen. Und diese dauern mancherorts auch bis 22 Uhr heute Abend. Gute Fahrt zusammen.
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0: für einen Auftritt gestern Abend im Deutsche Bank Park in Frankfurt. Die Toten Hosen waren zu Gast, präsentiert von der Radio FFH, und die haben es mal sowas von krachen lassen. Frontmann Campino hat auf der Bühne wahrscheinlich mehr Kilometer gemacht als die Sportler heute beim Ironman und das Publikum dabei aber sowas von mitgerissen, und das trotz dieser Bullenhitze gestern im Stadion. An Tagen wie diesen, hier kommt Alex oder natürlich eisgekühlter Pommerland. Die Zuschauer, die haben die Klassiker aus mehr als 40 Jahren Tote Hosen alle abgefeiert. Die Düsseldorfer Rocker, die sind ja jetzt alle über 60 und jetzt denken sie natürlich auch so langsam mal ans Aufhören. Trink aus, wir müssen gehen, heißt ihre aktuelle letzte Stadiontour. Also war es für viele Fans wahrscheinlich auch die letzte Chance, ihre Lieblingsband mal live bei uns in Hessen zu erleben. FFH-Reporter Lennart Werum, der hat sich nach dem Konzert mal bei den Besuchern umgehört.
1: Ihr seid mindestens so durchgeschwitzt wie ich, aber es hat sich gelohnt, oder?
2: Es war der absolute Wahnsinn, es war ein Erlebnis sondergleichen, ich habe keine Worte.
3: Es sind die Toten Hosen und es ist jedes Jahr Open Air. Das ist geil.
4: Man merkt halt, dass sie Profis sind, sie binden das Publikum ein, ne, holen einen ab. Das erste Mal, dass ich sie gesehen habe, hat sich mehr als gelohnt.
1: Geschwitzt, aber glücklich, kann man das so zusammenfassen?
5: Ja, doch. Und die Stimme ist fast weg.
6: Es war mit das beste Konzert, auch mit den kostenlosen Wasser und die Möglichkeit, sich immer zu erfrischen, war echt mega.
7: Stimmung war auch dann super, ja, mit Moshpit und allem. Perfekt.
6: Ja, saugeil.
1: Und wie traurig seid ihr jetzt noch ein bisschen, dass es jetzt nach Abschied aussieht bei den Hosen?
6: Wir glauben noch nicht daran.
7: Nein, was Gutes kommt wieder.
1: Kleine Hintertür ist offen.
7: Definitiv.
6: Ein großes Tor.
2: Wann sehe ich dich endlich wieder?
0: Also, die Besucher hatten richtig Spaß und die Hosen selbst, die haben auf jeden Fall gezeigt, dass es noch genauso drauf haben wie früher. 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

0: Genießt diesen späten Nachmittag am Sonntag. Hier ist Hitradio FFH mit angesagter Musik von Fastboy. Die beiden Frankfurter Jungs mit Beautiful Life bei unserem FFH-Mix. Und es geht zurück ins Jahr 1999. Mit Enrique Iglesias. Das passt ein bisschen zur Sonne draußen, ne? Bailamos hört ihr bei uns noch vor 5.
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11: Wassernotstand in Offenbach, Lage ernst, aber stabil. Letzte Nacht war wärmste Nacht jemals. Das Wetter bis 39 Grad.
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11: Ich bin Dominik Mildner, guten Tag. Noch immer gilt in Offenbach der Wassernotstand. Durch die Hitzewelle ist der Verbrauch von Trinkwasser laut Stadt historisch hoch. Inzwischen scheinen die Sparaufrufe zu wirken. Die Situation stabilisiert sich. FFH-Reporterin Ute Röttger, es gilt aber eins nach wie vor.
12: Die Lage ist ernst. So viel Wasser, wie in Offenbach gebraucht wird, kann der regionale Wasserversorger bereits seit mehreren Tagen nicht mehr fördern. Das bedeutet, die Stadt muss frisches Trinkwasser teuer dazu kaufen. Stadt und Kreis Offenbach appellieren deshalb, Trinkwasser so weit wie möglich nur zum Trinken und Kochen zu nutzen und möglichst kurz zu duschen. Für die Bewässerung des Gartens und das Befüllen von Pools zum Beispiel sollte kein Trinkwasser genutzt werden.
11: Die Hitzerekorde sind dieses Wochenende in Massen gefallen. Die letzte Nacht war zum Beispiel die wärmste Nacht, die jemals gemessen wurde. Im Osten Sachsen wurde es laut dem Deutschen Wetterdienst nicht kälter als 29,4 Grad. Die höchste Temperatur, die jemals tagsüber in Hessen gemessen wurde, hatte gestern Bad Nauheim erreicht mit 41,3 Grad. Eine neue Welle von gegenseitigen Angriffen zwischen dem Iran und den USA. Ausgelöst durch den Beschuss eines Frachters in der Straße von Hormuz. Das ausgehandelte Rahmenabkommen scheint zu wackeln. FFH-Reporter Johannes Sadek.
13: Gefühlt geht es einen Schritt vor und zwei zurück. Der Iran beansprucht nun wieder die Kontrolle des Schiffsverkehrs durch die Straße von Hormuz allein für sich. Diese werde innerhalb der kommenden 30 Tage wieder vollständig unter die Verwaltung des Irans gestellt, sagte Außenminister Araghchi heute in Bagdad. Eigentlich ist im Rahmenabkommen mit den USA festgelegt, dass der Iran während der 60 Tage langen Verhandlungen dort keine Gebühren verlangen darf.
11: Fast 7000 Wählerinnen und Wähler in Reichelsheim im Odenwald bestimmen heute ihren neuen Bürgermeister. Vier Kandidaten stehen auf dem Stimmzettel. FFH-Reporter Marc Wilhelm.
14: Ja, das ist keine leichte Situation für die Bewerber, denn der langjährige Reichelsheimer Bürgermeister Stefan Lopinski ist Mitte Mai nach schwerer Krankheit gestorben. Schon lange vorher war aber klar, dass er bei der anstehenden Wahl nicht mehr antreten würde. Vier Kandidaten wollen ihn beerben. Die CDU und die Reichelsheimer Wählergemeinschaft schicken Oliver von Falkenburg ins Rennen. Christian Block startet für die SPD und Christian Hofmann und Thomas Pfeiffer treten als Unabhängige an.
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0: Ah, das war's jetzt so langsam mit der brutalen Hitze. Nordhitze. Richtung Abend kommen jetzt teils schwere Gewitter und Unwetter zu uns ins FFH-Land. Die halten sich dann örtlich auch die Nacht über bei 17 bis 22 Grad. Zum Wochenstart geht's morgen dann deutlich ja unheißer weiter. Ne? Die Höchsttemperaturen liegen dann nur noch in Anführungszeichen bei 27 bis 31 Grad. Es bleibt aber weiter sehr regnerisch mit einzelnen Gewittern. Und in der Nacht auf Dienstag können wir dann alle mal ordentlich durchlüften. Da gehen die Temperaturen dann runter auf 19 bis 14 Grad. Der FFH-Verkehrsservice geht los mit der A7 Fulda Richtung Würzburg zwischen Rastorf-Utrichshausen und Bad Brückenau-Volkers. 4 Kilometer Stau an der Baustelle. Die A5 dann noch zwischen Kassel Richtung Frankfurt, zwischen dem Ohmtal-Dreieck und Grünberg 8 Kilometer Stau nach einem Unfall. Und wegen des Ironmans kommt es rund um Frankfurt, den Langener Waldsee und auch im Wetteraukreis zu Sperrungen. Und die Sperrungen dauern mancherorts sogar bis 22 Uhr heute Abend. Kommt gut durch.
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0: Und den Hits, die uns bei der Hits immer ein bisschen runterkühlen. Ich hab gleich für euch gewichst, zum Beispiel die Pointer Sisters, Jason Mraz, Tiffany Harris, Alex Warren und. Habt damit einen tollen Sonntag und passt auf euch auf. Mein Name ist Marvin Ulrich. Hallo zusammen.
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0: Es waren einmal die wahrscheinlich verstörendsten 3,5 Minuten der Woche. Und zwar fürs ganze FFH-Land. Tja, aber es hat einen unglaublichen Spaß gemacht. Vielleicht habt ihr es hier am Freitagnachmittag in echt Everin mitbekommen. Die Weltpremiere von Im Wald spielt die Musik, dem Märchenhörspiel im Radio, zusammen mit 4 FFH-Hörern, die jeweils eine Rolle übernommen haben. Kioskbesitzer Manni hat gespielt Walter aus Worms, die Prinzessin ist die Patricia aus Bad Soden, der böse Wolf war der Bilal aus Wölstadt und die Oma Erna war die Nadine aus Hünfelden. Gut, ich war der Sounddesigner und ich habe mich ein bisschen um die Soundeffekte gekümmert, eine Mordsaufgabe. Und die ganze Woche über haben wir hier gecastet und so klang das dann unter anderem.
1: Okay, offensichtlich gibt's hier auch einen Kiosk. Ah ja gut, ist halt in Hessen. Auftritt Manni von Mannis Holzhütte.
2: Ach, je leid, was ist denn da los? Ist da jetzt Theater am Kiosk?
3: Alter, der Wolf will mich snatchen. Mega cringe, ey.
4: Niemand kann mich aufhalten.
2: Naja, du mit dem großen Maul, ich hätte doch noch eine Möglichkeit, ich hätte doch einen schönen Handkäse mit Musik.
4: Was soll denn das sein?
1: Zuversichtlich kramte Manni eine Tupperdose Handkäse hervor, wunderschön angemacht, mit Zwiebeln, mit Essig, mit einer Wucht, dass sogar die Eulen husten mussten.
0: Also, alle hatten echt Spaß. Vielen Dank nochmal fürs Mitmachen. Falls ihr jetzt übrigens sagen solltet, Märchen, kann ich gar nichts mit anfangen. Ah ja gut, unser sehr einfacher Kollege Kevin Dustin erklärt sich gerade nochmal.
5: Kevin Dustin!
6: Ey, geh mal weiter, ich muss gerade was erklären, ja?
5: Junge!
6: Also, Märchen, gell? Das sind so alte Geschichten von früher, wo Leute noch dachten, ein Frosch kann dich heiraten und ein Spiegel redet mehr als deine Ex. Die fangen immer an mit, es war einmal. Ja, ich sage dir, was da mal war. In Märchen geht's meistens um Arme, die plötzlich reich werden, Dumme, die irgendwie schlau sind und Bösewichte, die komplett übertreiben. Bruder, da gibt's Hexen mit Ofenfetisch, Wölfe mit Oma-Komplex und Prinzen, die nix können außer rumreiten und küssen. Und am Ende, zack, Happy End, immer egal wie schlimm alles war. Die Message ist dann immer so, sei nett, sei mutig, glaub an dich. Oder anders gesagt, wenn du kein Ehrenloser bist, läuft's. Fazit, Märchen sind komplett unrealistisch, aber irgendwie fühlt man's. Weil tief drin will jeder sein Happy End. Selbst wenn du gerade aussiehst wie der dritte Zwerg von links.
7: Danke, Kevin Dustin.
6: Massiver Typ.
7: Exklusiv bei Echt Everin. 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

Neu im FFH-Mix. Tiffany Harris mit Vertigo. 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

0: gleich gibt's fantastische, brandneue Musik von Alex Warren für euch. Das ist Fever Dream, heißt er auf Deutsch Fiebertraum und hat er so genannt, weil es um dieses plötzliche Verliebtsein geht, das so, ja, so intensiv und so surreal wie so ein Fiebertraum sich anfühlt. Also einfach um eine Liebe, die fast zu schön ist, um wahr zu sein. Hört ihr hier im FFH-Mix in nicht mal 3 Minuten.
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0: Die A5 Kassel-Frankfurt zwischen dem Ohmtal-Dreieck und Grünberg. 7 Kilometer Stau wegen eines Unfalls, da läuft der Verkehr nur über die Standspur. Die A7 Fulda-Würzburg zwischen dem Rastorf-Utrichshausen und Bad Brückenhoff-Volkers. 4 Kilometer Stau an der Baustelle. Und nach wie vor wegen des Ironmans kommt es rund um Frankfurt, den Langener Waldsee und im Wetteraukreis zu Sperrungen. Und die Sperrungen dauern mancherorts sogar bis 22 Uhr heute Abend. Gut, wart!
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Hier sind Radio FFH am Sonntagnachmittag, jetzt mit der Hitmaschine eigentlich schlechthin, Nico Santos. Unfassbar, was der schon alles an Songs rausgebracht hat, die wir alle kennen.

Da. Wahnsinn, oder? Und jetzt gibt's was Neues von ihm. Der Song für alle Hessen, die auf dem Weg gerade in Urlaub sind. Why Don't You Stay heißt er. Er selbst sagt über den Song, das ist der Soundtrack so zu so einer Sommernacht, die eigentlich längst vorbei ist und trotzdem irgendwie nicht loslässt. Einfach Fenster runter, letzte Ausfahrt, kein Ziel, Roadtrip, Festival, Zeit mit Freunden. Dieses Lebensgefühl steckt für mich in dem Song. Naja, dann hören wir uns doch mal gleich an. 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

0: einen schönen, möglichst kühlen Abend an diesem Sonntag. Hier ist Hitradio FFH mit einem Klassiker, den ich gleich für euch im FFH-Mix habe. Billy Idol und Eyes Without a Face hört ihr gleich bei uns. Und angesagte Musik von Ava Max ist mit dabei. Spot a Fake hört ihr bei uns noch vor 6.
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2: 18-Jähriger soll in Kassel seinen Bruder getötet haben. Schon wieder Hitzerekord in Deutschland. Das Wetter gegen Abend, drohen Unwetter.
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2: Ich bin Dominik Mildner. Guten Abend. Ein 21-Jähriger ist in der Nacht in Kassel getötet worden. Die Polizei sucht jetzt seinen jüngeren Bruder. Der 21-Jährige wurde in einem Mehrfamilienhaus im Stadtteil Waldau entdeckt. Er wurde laut Polizei mit stumpfer Gewalt getötet. Der 18-jährige Bruder ist flüchtig und sollte nicht angesprochen werden. Stattdessen bitte die Polizei informieren. Eine Beschreibung gibt's auf ffh.de und in der App. Gestern mit 41,3 Grad der Hitzerekord in Hessen. Heute wieder ein neuer Höchststand in Deutschland. Im Landkreis Oder-Spree in Brandenburg wurden nach vorläufigen Angaben des Deutschen Wetterdienstes 41,7 Grad gemessen. FFH-Reporter Thomas Pleskin.
3: Der bisherige Rekord aus dem Jahr 2019 wurde innerhalb von 3 Tagen gleich mehrfach übertroffen. Zunächst im Saarland, dann in Sachsen-Anhalt und schließlich in Brandenburg. Auf mehreren Autobahnen kam es wegen aufgewölbter Fahrbahnen zu Sperrungen und Tempolimits. Die Bahn riet von nicht notwendigen Reisen in Fern- und Regionalverkehr ab. In Brandenburg saßen zeitweise mehr als 600 Fahrgäste ohne Klimaanlage in einem liegengebliebenen Zug fest. 3 Menschen kamen mit Kreislaufproblemen ins Krankenhaus.
2: Flugzeugabsturz in Frankreich. Dabei sind 11 Menschen ums Leben gekommen, berichten französische Medien und berufen sich auf die örtlichen Behörden. Demnach ist die kleine Maschine in der Nähe von Nancy abgestürzt. An Bord waren der Pilot und 2 Gruppen von Fallschirmspringern. Wer vermisst einen Pfau? Das fragt sich gerade die Polizei in Frankfurt. Der Vogel ist seit mehreren Tagen in Fechenheim unterwegs. Der Pfau hatte es sich am Freitag in einem Keller gemütlich gemacht und wohnt seit gestern vorläufig bei einer Frau und ihren Hühnern, bis der Besitzer gefunden ist. Unsere Fußballnationalmannschaft bereitet sich auf das WM-16-Finale gegen Paraguay vor. Morgen Abend um 22.30 Uhr. Die Vorrunde bei dieser WM ist heute früh zu Ende gegangen, mit wenigen Überraschungen. FFH-Reporter Thomas Bremser.
4: Frankreich, Spanien, Argentinien oder Brasilien, die großen Fußballnationen haben bisher hin nicht enttäuscht. Auch die Niederlande, Portugal, England und Belgien sind weiter, genauso wie alle 3 Gastgeberländer. Und auch ein Fußballzwerg jubelt. Kap Verde sorgt für eine Sensation, wie es sie in der WM-Geschichte selten gegeben hat. Der kleine Inselstaat schafft mit 3 Unentschieden den Einzug in die K.O.-Runde und trifft dort auf Lionel Messi.
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0: Ach, das war's jetzt mal so langsam mit der brutalen Hitze. Richtung Abend kommen jetzt teils schwere Gewitter und Unwetter zu uns ins FFH-Land. Die halten sich dann örtlich auch die Nacht über bei 17 bis 22 Grad. Zum Wochenstart geht's morgen dann deutlich unheißer weiter. Die Höchsttemperaturen liegen dann nur in Anführungszeichen noch bei 27 bis 31 Grad, bleibt aber weiter sehr regnerisch mit einzelnen Gewittern und in der Nacht auf Dienstag können wir alle dann mal ordentlich durchlüften. Da gehen die Temperaturen dann runter auf 19 bis 14 Grad. Der FFH-Verkehrsservice, der geht schnell. Es liegt uns im Moment nichts vor, deshalb wünschen wir eine gute Fahrt. Habt morgen einen fantastischen Wochenstart und liebe Schülerinnen und Schüler, Lehrerinnen und Lehrer, schlaft euch mal schön aus und habt tolle Sommerferien. Ich bin Marvin Ulrich, schönen Sonntagabend für euch. Heiliger Bimban, es wird Zeit, dass es mal ein bisschen kühler wird. Yeah.
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0: Kronberg. Und für den Strandurlaub muss es vielleicht gar nicht mehr nach Spanien oder Italien gehen. Vielleicht reicht ja auch Kronberg. Da geht's los ab Samstag mit dem Stadtstrand auf dem Berliner Platz und das bereits zum 5. Mal. Bürgermeister Christoph König, wie muss man sich das vorstellen?
1: Wir haben Liegestühle, es gibt Palmen, es gibt Sand natürlich vor allem. Dann gibt's drumherum mehrere Hütten, aus denen heraus Getränke und kleine Speisen verkauft werden. Und das Ganze mitten in Kronberg in der Innenstadt.
0: Am Wochenende gibt's dann noch immer Stände und Programm. Vor allem die Vereine sollen sich hier präsentieren können. Matthias Greilach vom Stadtmarketing, wer wird alles da sein?
2: Ich persönlich freue mich auf die Sportvereine aus Kronberg. Einmal den Beachvolleyballverein, dann kommt der MTV. Die machen dann eben auch sportliche Aktivitäten am Strand. Das passt natürlich super im Sand, Volleyball spielen. Das Schönste ist, wenn wir im Mai schon gefragt werden von ganz vielen Leuten hier in Kronberg, ja, wann kommt denn endlich der Sand?
0: Bis Ende Juli warten die 40 Tonnen Sand hier auf alle, die ein bisschen Strandfeeling im Taunus wollen.
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0: Frankfurt. Vor genau 10 Jahren stimmten die Briten für den Austritt aus der EU. Heute feiert die Stadt Frankfurt die Entwicklung seit dem Brexit. Kämmerer Bastian Bergerhoff.
1: Der hat Frankfurt nach vorne gebracht. Ja, ein Segen ist ein großes Wort, aber er war gut für Frankfurt.
0: Ja, viele Banken sind von London nach Frankfurt gezogen. Das brachte der Stadt 15.000 neue Jobs im Finanzsektor. Und sei toll für die Region, sagt mir Finanzplatzsprecher Oliver Behrens.
2: Weil viele Arbeitsplätze natürlich andere Arbeitsplätze in Restaurants bei den Ärzten hinzuziehen. Es hilft mehr für die Bürger in der Region zu tun.
0: Die Kehrseite ist der Frankfurter Wohnungsmarkt. Rolf Jansen vom Mieterschutzverein sagt, die ohnehin schon angespannte Situation habe sich weiter aufgeheizt.
3: Weil diese Menschen ja auch in der Lage sind, relativ hohe Mieten zu zahlen. Und das wirkt sich natürlich dann bei der Erstellung eines neuen Mietspiegels aus. Dass es sehr, sehr viele Menschen in Frankfurt besonders schwierig haben, eine bezahlbare Wohnung zu finden.
0: Der Brexit hat der Stadt Frankfurt genutzt, aber nicht allen Frankfurtern.
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5: Noch immer Wassernotstand in Offenbach. 10 Badetote während Hitzewelle. Das Wetter, nachts drohen Unwetter.
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5: Ich bin Dominik Mildner, guten Abend. Die Lage ist ernst, aber stabil. Noch immer gilt in Stadt und Kreis Offenbach der Wassernotstand. Dort wurde so viel Wasser verbraucht, dass der Versorger nicht hinterhergekommen ist. Es musste Wasser bei anderen Versorgern dazugekauft werden. Ursache dürfte die Hitzewelle sein, sagte uns Offenbachs OB Felix Schwenke.
6: Die genauen Ursachen, warum der Wasserverbrauch in dieser Hitzewelle so außergewöhnlich angestiegen ist, kennen wir jetzt natürlich noch nicht. Aber selbstverständlich ist naheliegend, dass eben auch die Rekordhitze zu einem Rekordbedürfnis der Menschen an Kühlung geführt hat. Weiteres wird sich aber in den kommenden Wochen auch angesehen.
5: Während der Hitzewelle sind in Deutschland außerdem mindestens 10 Menschen bei Badeunfällen gestorben. Bei Heidelberg ist zum Beispiel ein 27-Jähriger im Neckar ertrunken. FFH-Reporter Thomas Bleskin.
7: Südlich von Mannheim starb ein 30-Jähriger in einem Badesee bei Neuhofen, im Herner Meer in NRW ein 6-jähriges Kind. In Hessen wurde ein 40-Jähriger tot aus dem Waldsee Raunheim geborgen. Auch ein 8-jähriger Junge in Isernhagen, 2 ältere Schwimmer im Bodensee, ein 14-jähriger bei Düren sowie ein 41-jähriger in Düsseldorf ertranken. Bereits am Freitag war ein 45-Jähriger im Seepark Lünen aus dem Wasser gezogen worden. Er starb später im Krankenhaus.
5: 11 Tote beim Absturz eines Kleinflugzeugs im Nordosten Frankreichs. Das Unglück ereignete sich in der Nähe von Nancy. FFH-Reporter Michael Evers.
8: Zu dem Unglück kam es gleich nach dem Start der Maschine, wohl wegen eines technischen Defekts. Nahezu senkrecht sei das Flugzeug vom Himmel gefallen und in unmittelbarer Nähe der Bebauung und eines Supermarktes aufgeschlagen, sagte der Präfekt einem Fernsehsender. Zum Glück habe es auf dem Boden keine weiteren Opfer gegeben. Viele Menschen seien Zeugen des Absturzes geworden, darunter wohl auch etliche Angehörige der Insassen. Dabei soll es sich um eine Gruppe Pflegekräfte handeln, die Fallschirmsprünge absolvieren wollte, sowie ihre Ausbilder.
5: Es kommt zur Stichwahl um das Bürgermeisteramt in Reichelsheim im Odenwald. Der parteilose Christian Hoffmann kommt nach dem vorläufigen Ergebnis auf 47,7% der Stimmen. Er wird am 19. Juli gegen den ebenfalls parteilosen Thomas Pfeiffer antreten, der auf 26,4% kommt. Der bisherige Bürgermeister war Mitte Mai nach schwerer Krankheit gestorben.
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5: Abends und in der Nacht ziehen zunehmend Gewitter auf, teils mit Unwettern, Starkregen und Hagel. Die Temperaturen fallen auf 22 bis 17 Grad. Morgen gibt's dann weiter Gewitter und Regen, später aber Entspannung und dazu kommen endlich kühlere 25 bis 29 Grad. Schauen wir auf die Straßen. Der FFH-Verkehrsservice aktuell ohne Meldungen von den Autobahnen. Allen da draußen eine gute Fahrt.
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0: Mai in meiner Schaff. Bis zu 15 Minuten warten an der geschlossenen Bahnschranke.
1: Das Problem ist halt einfach, du stehst da und wartest und wartest und weißt nicht, wann geht's weiter.
0: Anwohner Thomas Peter hat deshalb eine App entwickelt, die im Live-Modus anzeigt, wann und wie lange die Schranken hier im Ort zu sind.
1: Ich wollte dieses Projekt schon ewig realisieren, wusste aber nicht, dass es überhaupt von der Bahn Daten gibt, die man öffentlich anzapfen kann. Und als ich das dann gesehen habe, war ich total fasziniert, dass eigentlich innerhalb von 2 Wochen so umgesetzt, wie es jetzt aussieht.
0: Laut Thomas Peter wird sogar über Displays an den Bahnübergängen nachgedacht, die den Countdown zeigen, wie lange noch zu ist.
1: Wenn du gerade Fußgänger bist, ist es hier echt schwierig, weil wir haben keinen Tunnel oder sowas. Also du müsstest wirklich weit, weit außen rumlaufen.
0: Denkbar wäre laut Thomas Peter so eine App für nahezu jeden Bahnübergang.
1: Vielleicht können wir sowas auch ein bisschen auslösen, dass die Bahn sich da bewegt und sowas selber macht. Das wäre natürlich am besten, weil sie sitzt direkt an den Daten.
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1: Ich bin Sonja Pahl in Bad Homburg. Ganz besondere Pressekonferenz heute Nachmittag für Tennislegende Angie Carver. 8 Kinder durften sie am Rande der Bad Homburg Open löchern. Die jüngste Journalistin gerade mal 6 Jahre alt, die älteste 14.
2: Musst ins Mikrofon reinsprechen. Ganz
3: Wer hat dich trainiert und mit wie vielen Jahren hast du angefangen?
4: Ich habe angefangen mit so zwischen 3-4 Jahren, also ganz klein. Und meine Eltern haben mich am Anfang trainiert, bis ich dann entschieden habe, Profi zu werden. Und dann kamen einige Trainer zwischendrin.
1: Was glaubst du, wie dein Leben ausgesehen hätte, wenn du keine Tenniskarriere gemacht hättest?
4: Ich wollte ganz am Anfang, habe ich mir mal gedacht, so Physiotherapeutin. Dann habe ich zwischendrin mal gedacht, so Schauspielerin wäre vielleicht auch schön.
2: Ach ja, aber kann ja noch. Kannst du ja noch machen, oder?
4: Ich bleibe bei meinem Tennis und bin wirklich sehr dankbar, dass ich das dann geschafft habe.
5: Nach einem Turnierende, was machen Sie da?
4: Ich gehe Pizza essen, Eis essen und ein Glas Wein trinken. Nein, tatsächlich nach so einem Turnier. Also da nehme ich mir dann tatsächlich ein paar Tage Auszeit.
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3: 18-Jähriger soll in Kassel seinen Bruder getötet haben. Schon wieder Hitzerekord in Deutschland. Das Wetter, nachts drohen Unwetter.
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3: Ich bin Dominik Mildner, guten Abend. Ein 21-Jähriger ist in der Nacht in Kassel getötet worden. Die Polizei sucht jetzt seinen jüngeren Bruder. Das Opfer wurde in einem Mehrfamilienhaus im Stadtteil Waldau entdeckt. Er wurde laut Polizei mit stumpfer Gewalt getötet. Der 18-jährige Bruder ist flüchtig und sollte nicht angesprochen werden. Stattdessen bitte die Polizei informieren. Eine Beschreibung gibt's auf ffh.de und in der App. Gestern mit 41,3 Grad der Hitzerekord in Hessen, heute wieder ein neuer Höchststand in Deutschland. Im Kreis Oder-Spree in Brandenburg wurden nach vorläufigen Angaben des Deutschen Wetterdienstes 41,7 Grad gemessen. FFH-Reporter Thomas Pleskin.
4: Der bisherige Rekord aus dem Jahr 2019 wurde innerhalb von 3 Tagen gleich mehrfach übertroffen. Zunächst im Saarland, dann in Sachsen-Anhalt und schließlich in Brandenburg. Auf mehreren Autobahnen kam es wegen aufgewölbter Fahrbahnen zu Sperrungen und Tempolimits. Die Bahn riet von nicht notwendigen Reisen in Fern- und Regionalverkehr ab. In Brandenburg saßen zeitweise mehr als 600 Fahrgäste ohne Klimaanlage in einem liegen gebliebenen Zug fest. 3 Menschen kamen mit Kreislaufproblemen ins Krankenhaus.
3: In den vergangenen Jahren ist Kaffee immer teurer geworden, aber das ändert sich gerade. Die großen Lebensmittelhändler senken die Preise, auch für Kaffee großer Marken. FFH-Reporter Uli Reitinger.
5: Ein Kilo Markenkaffee bis zu 2 Euro günstiger. Bei der Preissenkung in dieser Größenordnung machen alle großen Ketten mit, also Aldi, Lidl, Edeka und Co. Teilweise gelten die günstigeren Preise schon oder sie sind angekündigt. Diese Trendumkehr hatte es bei Eigenmarken schon gegeben. Vorher waren die Preise für Kaffee immer weiter nach oben geklettert. Begründet wurde diese Entwicklung mit schlechten Ernten, vor allem in Brasilien, dem weltweit wichtigsten Land in Sachen Kaffeeanbau.
3: Sie soll ein Baby aus einem Krankenhaus entführt haben. Die Polizei hat die Frau festgenommen, nach der heute in Lüdenscheid im Sauerland gefahndet wurde. Die 18-Jährige soll sich als Klinikmitarbeiterin verkleidet und das Neugeborene mitgenommen haben. Zeugen hatten das Baby kurz danach in einem Parkhaus unversehrt gefunden. Happy End für einen entlaufenen Pfau in Frankfurt. Sein Besitzer hat sich gemeldet, hat die Polizei mitgeteilt. Die hatten nach dem Besitzer gesucht, nachdem der Pfau in Fechenheim für Aufsehen gesorgt und sich dort zeitweise einigen Hühnern angeschlossen hatte. Jetzt sind Besitzer und Pfau wieder vereint.
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3: Abends und in der Nacht ziehen zunehmend Gewitter auf, teils mit Unwettern, Starkregen und Hagel. Die Temperaturen fallen auf 22 bis 17 Grad. Morgen gibt's weiter Gewitter und Regen, später dann aber Entspannung. Und dazu endlich kühlere 25 bis 29 Grad. Schauen wir auf die Straßen, der FFH-Verkehrsservice. Achtung auf der A66 Fulda Richtung Hanau. Zwischen Gelnhausen West und Gründau-Lieblos sind Personen auf der Fahrbahn. Bitte fahrt in beiden Richtungen besonders vorsichtig. Ansonsten gute Fahrt.
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1: Ich bin Thomas Brock. Deutschland hat schon wieder einen neuen Hitzerekord. Nach vorläufigen Angaben des Deutschen Wetterdienstes wurden am Nachmittag im Landkreis Oder-Spree in Brandenburg 41,7 Grad gemessen.
2: Der bisherige Rekord aus dem Jahr 2019 wurde innerhalb von 3 Tagen gleich mehrfach übertroffen. Zunächst im Saarland, dann in Sachsen-Anhalt und schließlich in Brandenburg. Auf mehreren Autobahnen kam es wegen aufgewölbter Fahrbahnen zu Sperrungen und Tempolimits. Die Bahn riet von nicht notwendigen Reisen in Fern- und Regionalverkehr ab. In Brandenburg saßen zeitweise mehr als 600 Fahrgäste ohne Klimaanlage in einem liegen gebliebenen Zug fest. 3 Menschen kamen mit Kreislaufproblemen ins Krankenhaus. Thomas Bleskin, Nachrichtenredaktion.
1: Während der Hitzewelle in Deutschland sind seit Freitag mindestens 13 Menschen bei Badeunfällen gestorben. So ertrank gestern ein Mann im Neckar bei Heidelberg, ein weiterer starb in einem Badesee bei Neuhofen südlich von Mannheim. 2 Männer kamen in verschiedenen Gewässern in Berlin ums Leben. Im Herner Meer am Rhein-Herne-Kanal in Nordrhein-Westfalen starb ein 6-jähriges Kind. Beim Absturz eines Kleinflugzeugs im Nordosten Frankreichs sind 11 Menschen ums Leben gekommen. Das Unglück ereignete sich kurz nach dem Start nahe Nancy.
3: Zu dem Unglück kam es gleich nach dem Start der Maschine, wohl wegen eines technischen Defekts. Nahezu senkrecht sei das Flugzeug vom Himmel gefallen und in unmittelbarer Nähe der Bebauung und eines Supermarktes aufgeschlagen, sagte der Präfekt einem Fernsehsender. Keiner der Insassen habe überlebt. Zum Glück habe es auf dem Boden keine weiteren Opfer gegeben. Viele Menschen seien Zeugen des Absturzes geworden, darunter wohl auch etliche Angehörige der Insassen. Dabei soll es sich um eine Gruppe Pflegekräfte handeln, die Fallschirmsprünge absolvieren wollte, sowie ihre Ausbilder. Aus Paris, Michael Evers.
1: Der Chef der Jungen Union, Winkel, fordert die Bundesregierung zu einer großen Steuerreform auf. Es bringe wenig, eine Steuerreform zu verabschieden, die man im Portemonnaie kaum spürt, um die es aber vorher eine große politische Schlacht gibt, sagte der CDU-Abgeordnete dem Magazin Stern. Die Zeit der Formelkompromisse sei vorbei. Deshalb sollte das Volumen deutlich über 20 Milliarden Euro liegen. Zum Wetter die aktuelle Vorhersage des Deutschen Wetterdienstes. In der Nacht im Westen und Südwesten teils schwere Gewitter mit Starkregen und Hagel, die weiter Richtung Nordosten ziehen. Richtung Südosten und Nordwesten locker bewölkt und meist trocken. Tiefstwerte 24 bis 17 Grad. Morgen zum Wochenstart vom Niederrhein bis nach Schleswig-Holstein. Südosthälfte kräftige Gewitter mit Unwettergefahr. Dabei nicht mehr so heiß bei Höchstwerten von 25 bis 29 Grad.
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4: Aktuell haben wir keine Meldungen über Verkehrsstörungen. Wir wünschen euch eine gute Fahrt.
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1: Ich bin Dirk Zeitler. Die Hitzewelle hat zum Ausklang des Wochenendes ihren Höhepunkt erreicht und klingt jetzt ab. Die neue Woche startet deutlich angenehmer. An 3 aufeinanderfolgenden Tagen waren vorher Hitzerekorde für Deutschland aufgestellt worden.
2: Freitag 41,3 Grad im Saarland, Samstag 41,4 in Sachsen-Anhalt und schließlich Sonntag 41,7 Grad in Brandenburg. Auch die heißeste Nacht, die hierzulande je gemessen wurde, hat uns die jüngste Hitzewelle beschert. Im ostsächsischen Kubschütz sank das Thermometer nicht unter 29,4 Grad. Wissenschaftler sagen, diese extremen Temperaturen wären ohne den Effekt des Klimawandels so gut wie ausgeschlossen. Nach Berechnungen der Organisation World Weather Attribution wäre ein solches Wetterereignis vor 50 Jahren rund 3,5 Grad weniger heiß verlaufen. Thomas Bleskin, Nachrichtenredaktion.
1: CDU-Generalsekretär Linnemann hat die Stoßrichtung eines Kommissionsvorschlags für einen Aus von Minijobs in ihrer bisherigen Form gerechtfertigt. Es gehe dabei vor allem um die Frage, ob sie in Zukunft rentenversicherungspflichtig sein sollen, sagte er in der ARD. Dies schlage die Kommission im Kern vor und das unterstütze er. Auch wer einen Minijob hat, müsse für die Rente vorsorgen, so Linnemann. In den vergangenen Jahren ist Kaffee immer teurer geworden, das ändert sich. Eigenmarken sind schon etwas günstiger geworden und die großen Lebensmittelhändler senken jetzt auch die Preise für Kaffee großer Marken.
3: Ein Kilo Markenkaffee bis zu 2 Euro günstiger. Bei der Preissenkung in dieser Größenordnung machen alle großen Ketten mit, also Aldi, Lidl, Edeka und Co. Teilweise gelten die günstigeren Preise schon oder sie sind angekündigt. Diese Trendumkehr hatte es bei Eigenmarken schon gegeben. Vorher waren die Preise für Kaffee immer weiter nach oben geklettert. Begründet wurde diese Entwicklung mit schlechten Ernten, vor allem in Brasilien, dem weltweit wichtigsten Land in Sachen Kaffeeanbau. Uli Reitinger, Nachrichtenredaktion.
1: Zum Sport. Mercedes-Pilot George Russell hat das Formel-1-Rennen von Österreich gewonnen. Der Engländer siegte in Spielberg vor Max Verstappen im Red Bull. Dritter wurde Russells Teamkollege Kimi Antonelli, der weiter souverän die WM-Wertung anführt.
4: Zum Wetter die aktuelle Vorhersage des Deutschen Wetterdienstes. In der Nacht im Westen und Südwesten teils schwere Gewitter mit Starkregen und Hagel, die weiter Richtung Nordosten ziehen. Richtung Südosten und Nordwesten locker bewölkt und meist trocken. Tiefstwerte 24 bis 17 Grad. Morgen zum Wochenstart vom Niederrhein bis nach Schleswig-Holstein nur einzelne Schauer. Über der Mitte und der Südosthälfte kräftige Gewitter mit Unwettergefahr. Dabei nicht mehr so heiß bei Höchstwerten von 25 bis 29 Grad.
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1: Ich bin Dirk Zeitler. Während der Hitzewelle sind in Deutschland mindestens 13 Menschen bei Badeunfällen gestorben. In Berlin kamen 2 Männer in verschiedenen Gewässern ums Leben. Bei Heidelberg ertrank laut Polizei ein 27-Jähriger im Neckar.
2: Südlich von Mannheim starb ein 30-Jähriger in einem Badesee bei Neuhofen, im Herner Meer in NRW ein 6-jähriges Kind. In Hessen wurde ein 40-Jähriger tot aus dem Waldsee Raunheim geborgen, auch ein 8-jähriger Junge in Isernhagen, 2 ältere Schwimmer im Bodensee, ein 14-jähriger bei Düren sowie ein 41-jähriger in Düsseldorf ertranken. Bereits am Freitag war ein 45-jähriger im Seepark Lünen aus dem Wasser gezogen worden, er starb später im Krankenhaus. Thomas Bleskin, Nachrichtenredaktion.
1: Es ist ein Kampf gegen die Zeit. In Venezuela suchen Rettungskräfte mit Spürhunden an Tag 4 nach der Erdbebenkatastrophe ohne Pause nach Überlebenden. Offiziell liegt die Zahl der Todesopfer bislang bei 1450. Zehntausende werden vermisst. Aber es gibt manchmal auch gute Nachrichten. Eine 60-Jährige wurde nach 86 Stunden Einsatz von einem internationalen Suchteam im Bundesstaat La Guaira lebend aus den Trümmern geborgen. In den vergangenen Jahren ist Kaffee immer teurer geworden, das ändert sich. Eigenmarken sind schon etwas günstiger geworden und die großen Lebensmittelhändler senken jetzt auch die Preise für Kaffee großer Marken.
3: Ein Kilo Markenkaffee bis zu 2 Euro günstiger. Bei der Preissenkung in dieser Größenordnung machen alle großen Ketten mit, also Aldi, Lidl, Edeka und Co. Teilweise gelten die günstigeren Preise schon oder sie sind angekündigt. Diese Trendumkehr hatte es bei Eigenmarken schon gegeben. Vorher waren die Preise für Kaffee immer weiter nach oben geklettert. Begründet wurde diese Entwicklung mit schlechten Ernten, vor allem in Brasilien, dem weltweit wichtigsten Land in Sachen Kaffeeanbau. Uli Reitinger, Nachrichtenredaktion.
1: Zum Sport. Mercedes-Pilot George Russell hat das Formel-1-Rennen von Österreich gewonnen. Der Engländer siegte in Spielberg vor Max Verstappen im Red Bull. Dritter wurde Russells Teamkollege Kimi Antonelli, der weiter souverän die WM-Wertung anführt. Zum Wetter. Die aktuelle Vorhersage des Deutschen Wetterdienstes. In der Nacht im Westen und Südwesten teils schwere Gewitter mit Starkregen und Hagel, die weiter Richtung Nordosten ziehen. Richtung Südosten und Nordwesten locker bewölkt und meist trocken. Tiefstwerte 24 bis 17 Grad. Am Montag zum Wochenstart dann vom Niederrhein bis nach Schleswig-Holstein nur einzelne Schauer. Über der Mitte und der Südosthälfte kräftige Gewitter mit Unwettergefahr. Dabei nicht mehr so heiß bei Höchstwerten von 25 bis 29 Grad.
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4: Im Moment gibt es keine Meldung über Verkehrsstörungen. Wir wünschen noch eine gute Fahrt.
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1: Ich bin Dirk Zeitler. Deutschland hatte einen neuen Hitzerekord. Nach vorläufigen Angaben des Deutschen Wetterdienstes wurden am Nachmittag im Landkreis Oder-Spree in Brandenburg 41,7 Grad gemessen.
2: Der bisherige Rekord aus dem Jahr 2019 wurde innerhalb von 3 Tagen gleich mehrfach übertroffen. Zunächst im Saarland, dann in Sachsen-Anhalt und schließlich in Brandenburg. Auf mehreren Autobahnen kam es wegen aufgewölbter Fahrbahnen zu Sperrungen und Tempolimits. Die Bahn riet von nicht notwendigen Reisen in Fern- und Regionalverkehr ab. In Brandenburg saßen zeitweise mehr als 600 Fahrgäste ohne Klimaanlage in einem liegen gebliebenen Zug fest. 3 Menschen kamen mit Kreislaufproblemen ins Krankenhaus. Thomas Bleskin, Nachrichtenredaktion.
1: Die Spritpreise sind durch den Iran-Krieg explodiert. Auch beim Gas gingen die Preise im Großhandel deutlich nach oben. Dennoch registriert das Vergleichsportal Verivox bisher keine Preissteigerungen für Verbraucher in Deutschland. Im Gegenteil, über das Jahr gesehen werden sogar sinkende Kosten erwartet.
3: Ähnlich wie der Ölpreis sind auch die Großhandelspreise für Gas durch den Iran-Krieg in die Höhe geschossen, von 30 Euro pro Megawattstunde auf bis zu 66 Euro. Die meisten Verbraucher haben davon nichts mitbekommen, weil die Preise, die sie zahlen, in langfristigen Verträgen festgelegt sind, anders als beim Tanken, wo die Preise stark schwanken. Je nach Tarif können laut Verivox sogar gut 11 Millionen Haushalte dieses Jahr damit rechnen, dass ihre Gasrechnung etwas niedriger ausfällt. Neukunden müssen dagegen mehr zahlen, im Schnitt 10,5%. Jan-Henner Reitze, Nachrichtenredaktion.
1: Es ist ein Kampf gegen die Zeit. In Venezuela suchen Rettungskräfte mit Spürhunden an Tag 4 nach der Erdbebenkatastrophe ohne Pause nach Überlebenden. Offiziell liegt die Zahl der Todesopfer bislang bei 1450. Zehntausende werden vermisst. Aber es gibt auch manchmal gute Nachrichten. Eine 60-Jährige wurde nach 86 Stunden Einsatz von einem internationalen Suchteam im Bundesstaat La Guaira lebend aus den Trümmern geborgen. Zum Sport. Kanada-Umrückkehrer Alphonso Davies hat erstmals in seiner Geschichte das Achtelfinale einer Fußball-WM erreicht. Gegen Südafrika gewann das Team um den Bayern-Star im ersten Sechzehntelfinale der WM-Geschichte 1:0. Steven Eustachio erzielte in der Nachspielzeit das erlösende Tor und verhinderte eine Verlängerung. Zum Wetter. Die aktuelle Vorhersage des Deutschen Wetterdienstes. In der Nacht im Westen und Südwesten teils schwere Gewitter mit Starkregen und Hagel, die weiter Richtung Nordosten ziehen. Richtung Südosten und Nordwesten locker bewölkt und meist trocken. Tiefstwerte 24 bis 17 Grad. Am Montag zum Wochenstart dann vom Niederrhein bis nach Schleswig-Holstein nur einzelne Schauer. Über der Mitte und der Südosthälfte kräftige Gewitter mit Unwettergefahr. Dabei nicht mehr so heiß, bei Höchstwerten von 25 bis 29 Grad.
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4: Aktuell gibt es keine Meldung über Verkehrsstörung. Wir wünschen noch eine gute Fahrt.
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1: Ich bin Dirk Zeitler. Trotz mehrerer Angriffe während der eigentlich geltenden Waffenruhe gehen die USA von weiteren Gesprächen mit dem Iran in den kommenden Tagen aus. Es wurde nichts abgesagt, teilte ein hochrangiger US-Regierungsbeamter mit. Technische Gespräche zur Umsetzung des Rahmenabkommens liegen demnach für die kommenden Tage im Plan. Zudem seien die Kanäle zur Konfliktvermeidung eingerichtet und funktionsfähig. Ein Ort für mögliche Gespräche wurde nicht genannt. Deutschland hatte einen neuen Hitzerekord. Nach vorläufigen Angaben des Deutschen Wetterdienstes wurden am Nachmittag im Landkreis Oder-Spree in Brandenburg 41,7 Grad gemessen.
2: Der bisherige Rekord aus dem Jahr 2019 wurde innerhalb von 3 Tagen gleich mehrfach übertroffen. Zunächst im Saarland, dann in Sachsen-Anhalt und schließlich in Brandenburg. Auf mehreren Autobahnen kam es wegen aufgewölbter Fahrbahnen zu Sperrungen und Tempolimits. Die Bahn riet von nicht notwendigen Reisen in Fern- und Regionalverkehr ab. In Brandenburg saßen zeitweise mehr als 600 Fahrgäste ohne Klimaanlage in einem liegen gebliebenen Zug fest. Daher Menschen kamen mit Kreislaufproblemen ins Krankenhaus. Thomas Bleskin, Nachrichtenredaktion.
1: Die Spritpreise sind durch den Iran-Krieg explodiert. Auch beim Gas gingen die Preise im Großhandel deutlich nach oben. Dennoch registriert das Vergleichsportal Verivox bisher keine Preissteigerungen für Verbraucher in Deutschland. Im Gegenteil, über das Jahr gesehen werden sogar sinkende Kosten erwartet.
3: Ähnlich wie der Ölpreis sind auch die Großhandelspreise für Gas durch den Iran-Krieg in die Höhe geschossen, von 30 Euro pro Megawattstunde auf bis zu 66 Euro. Die meisten Verbraucher haben davon nichts mitbekommen, weil die Preise, die sie zahlen, in langfristigen Verträgen festgelegt sind, anders als beim Tanken, wo die Preise stark schwanken. Je nach Tarif können laut Verivox sogar gut 11 Millionen Haushalte dieses Jahr damit rechnen, dass ihre Gasrechnung etwas niedriger ausfällt. Neukunden müssen dagegen mehr zahlen, im Schnitt 10,5%. Jan-Henner Reitze, Nachrichtenredaktion.
1: Zum Sport. Kanada-Umrückkehrer Alphonso Davies hat erstmals in seiner Geschichte das Achtelfinale einer Fußball-WM erreicht. Gegen Südafrika gewann das Team um den Bayern-Star im ersten Sechzehntelfinale der WM-Geschichte 1:0. Steven Eustachio erzielte in der Nachspielzeit das erlösende Tor und verhinderte eine Verlängerung. Zum Wetter. Die aktuelle Vorhersage des Deutschen Wetterdienstes. In der Nacht im Westen und Südwesten teils schwere Gewitter mit Starkregen und Hagel, die weiter Richtung Nordosten ziehen. Richtung Südosten und Nordwesten locker bewölkt und meist trocken. Tiefstwerte 24 bis 17 Grad. Am Montag zum Wochenstart dann vom Niederrhein bis nach Schleswig-Holstein nur einzelne Schauer. Über der Mitte und der Südosthälfte kräftige Gewitter mit Unwettergefahr. Dabei nicht mehr so heiß bei Höchstwerten von 25 bis 29 Grad.
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4: Aktuell gibt es keine Meldung über Verkehrsstörungen. Wir wünschen noch eine gute Fahrt.
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1: Ich bin Dirk Zeitler. Trotz mehrerer Angriffe während der eigentlich geltenden Waffenruhe gehen die USA von weiteren Gesprächen mit dem Iran in den kommenden Tagen aus. Es wurde nichts abgesagt, teilte ein hochrangiger US-Regierungsbeamter mit. Technische Gespräche zur Umsetzung des Rahmenabkommens liegen demnach für die kommenden Tage im Plan. Zudem seien die Kanäle zur Konfliktvermeidung eingerichtet und funktionsfähig. Ein Ort für mögliche Gespräche wurde nicht genannt. Deutschland hatte einen neuen Hitzerekord. Nach vorläufigen Angaben des Deutschen Wetterdienstes wurden am Nachmittag im Landkreis Oder-Spree in Brandenburg 41,7 Grad gemessen.
2: Der bisherige Rekord aus dem Jahr 2019 wurde innerhalb von 3 Tagen gleich mehrfach übertroffen. Zunächst im Saarland, dann in Sachsen-Anhalt und schließlich in Brandenburg. Auf mehreren Autobahnen kam es wegen aufgewölbter Fahrbahnen zu Sperrungen und Tempolimits. Die Bahn riet von nicht notwendigen Reisen in Fern- und Regionalverkehr ab. In Brandenburg saßen zeitweise mehr als 600 Fahrgäste ohne Klimaanlage in einem liegen gebliebenen Zug fest. 3 Menschen kamen mit Kreislaufproblemen ins Krankenhaus. Thomas Bleskin, Nachrichtenredaktion.
1: Die Spritpreise sind durch den Iran-Krieg explodiert. Auch beim Gas gingen die Preise im Großhandel deutlich nach oben. Dennoch registriert das Vergleichsportal Verivox bisher keine Preissteigerungen für Verbraucher in Deutschland. Im Gegenteil, über das Jahr gesehen werden sogar sinkende Kosten erwartet.
3: Ähnlich wie der Ölpreis sind auch die Großhandelspreise für Gas durch den Iran-Krieg in die Höhe geschossen, von 30 Euro pro Megawattstunde auf bis zu 66 Euro. Die meisten Verbraucher haben davon nichts mitbekommen, weil die Preise, die sie zahlen, in langfristigen Verträgen festgelegt sind, anders als beim Tanken, wo die Preise stark schwanken. Je nach Tarif können laut Verivox sogar gut 11 Millionen Haushalte dieses Jahr damit rechnen, dass ihre Gasrechnung etwas niedriger ausfällt. Neukunden müssen dagegen mehr zahlen, im Schnitt 10,5%. Jan-Henner Reitzer, Nachrichtenredaktion.
1: Zum Sport. Kanada-Umrückkehrer Alphonso Davies hat erstmals in seiner Geschichte das Achtelfinale einer Fußball-WM erreicht. Gegen Südafrika gewann das Team um den Bayern-Star im ersten Sechzehntelfinale der WM-Geschichte 1:0. Steven Eustachio erzielte in der Nachspielzeit das erlösende Tor und verhinderte eine Verlängerung. Zum Wetter. Die aktuelle Vorhersage des Deutschen Wetterdienstes. In der Nacht im Westen und Südwesten teils schwere Gewitter mit Starkregen und Hagel, die weiter Richtung Nordosten ziehen. Richtung Südosten und Nordwesten locker bewölkt und meist trocken. Tiefstwerte 24 bis 17 Grad. Am Montag zum Wochenstart dann vom Niederrhein bis nach Schleswig-Holstein nur einzelne Schauer. Über der Mitte und der Südosthälfte kräftige Gewitter mit Unwettergefahr. Dabei nicht mehr so heiß bei Höchstwerten von 25 bis 29 Grad.
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4: Im Moment gibt es keine Meldung über Verkehrsstörung. Wir wünschen noch eine gute Fahrt.
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